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4: Mit Helene Feichtenhofer. Schönen guten Morgen. In diesem Sommer hat es viele Österreicherinnen und Österreicher in die Berge gezogen. Das zeigen nun auch Zahlen der Sommerbergbahnen. 9 von 10 haben heuer im Sommer mehr Menschen transportiert als letztes Jahr. Bei keinem der Betriebe waren es weniger, zeigt eine Umfrage der Wirtschaftskammer. Ein Grund für den Run auf die Berge dürfte die große Hitze gewesen sein. Viele haben da Abkühlung höher oben gesucht. Die SPÖ trifft sich heute und morgen zu einer Parteiklausur in Mauerbach und da könnte ein erneuter Anlauf drohen, Parteichef Andreas Babler zu stürzen. Seit Wochen gibt es Gerüchte über parteiinterne Unruhen. Der neue Kärntner Landesparteichef Fellner etwa hat in einem Interview öffentlich gesagt, dass er Babler für keine Idealbesetzung hält. Angeblich hat Medienmanager Zeiler seine Finger nach dem Schiefposten bei den Roten ausgestreckt. Im Wahlkampf Enzbölt sind die Parteien im deutschen Bundesland Sachsen-Anhalt. Da gibt es morgen die Landtagswahl und bei der könnte es ein historisches Ergebnis geben. Erstmals könnte die rechte AfD stärkste Partei werden. Sie liegt seit Wochen in Umfragen ganz deutlich voran. Und eine 100-Jährige hat sich im deutschen Hagen erfolgreich gegen einen Telefonbetrug gewehrt. Unbekannte haben von der Seniorin 50.000 Euro Kaution für einen Verkehrsunfall ihrer Tochter verlangt. Eine angebliche Staatsanwältin hat die Frau auch noch nach ihren Ersparnissen gefragt. Nach einem kurzen Gespräch hat die 100-Jährige den Betrug allerdings erkannt und aufgelegt.

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1: Tiffany Harris, Vertigo.
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1: Der CC Wandercup, morgen Sonntag im Wandergebiet Kappel. Treffpunkt ist bei der Talstation der Diasbahn von 8.30 Uhr bis 10 Uhr. Ab 12.30 Uhr findet dann das große Familienabschlussfest im Sunny Mountain Erlebnispark statt. Infos unter wandercup.cc.com. Jazzbrunch in Schwarz mit der Band Two Seats Left wird im Squaze am Maximilianplatz bei feinem Jazz gebruncht. Morgen Sonntag ab 10.30 Uhr. Und Almabtrieb in Jerzens am 12. und am 13. September im Ortszentrum von Jerzens, inklusive großem Dorffest mit Live-Musik.
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9: Wunderschönen guten Morgen, hier ist das Tirolwetter bei Live-Radio mit Valentina Leitinger und mit Morgenrot geht's in den Samstag.
10: Orange-blau schaut der Himmel gerade über dem Silpark in Innsbruck aus, da wird's jetzt langsam immer heller. Auch in Osttirol sehen wir über unsere Live-Radio-Wetterkameras viele rote Wolkenfetzen. Im Laufe des Vormittags werden die Wolken dann aber langsam mehr. Von Bayern her zieht eine kleine Kaltfront zu uns, vor allem im Außerfern und im Unterland wird's dann später noch nass. Topwert aktuell in Innsbruck bei 17 Grad, in Alpbach messen wir 15 und in Lengenfeld 14 Grad. Bis zu 26 Grad gehen sich in Nordtirol aus, in Osttirol noch einmal ein paar Grad mehr. Die Live-Radio-Vorschau zeigt morgen Sonntag dann generell schon wieder freundlicher bei bis zu 29 Grad.
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9: Es ist 5:07.
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12: Mit Conny Diebald, guten Morgen. In diesem Sommer hat es viele Österreicherinnen und Österreicher in die Berge gezogen. Das zeigen die aktuellen Zahlen der Sommerbergbahnen. 9 von 10 haben heuer mehr Menschen transportiert als im vergangenen Sommer. Ein Grund für den Run auf die Berge dürfte die große Hitze gewesen sein, sagt uns Simon Gugi von den Bergbahnen Snowspace Salzburg.
13: Es ist ein bisschen so die Revolution der Sommerfrische. Die Leute überlegen sich genau bei solchen Temperaturen, ob man wirklich ans Mittelmeer fährt oder ob man nicht lieber den Urlaub irgendwo in der näheren Umgebung zu Hause verbringt, wo die Temperaturen einfach doch deutlich angenehmer sind. Auf die Berge oben hat man meistens doch einfach noch ein bisschen angenehmere Temperaturen.
12: Die Bergbahnen glauben, dass dieser Trend auch die nächsten Jahre anhalten wird. Sie wollen deswegen reagieren mit zusätzlichen Schattenplätzen und angepassten Betriebszeiten. Die Muslimbruderschaft in Österreich verbieten, das will Integrationsministerin Claudia Bauer. Die ÖVP will ja ein Verbot des politischen Islam und damit sollen auch islamistische Organisationen verboten werden. Aktuell sind nämlich zwar deren Symbole verboten, aber nicht die Gründung eines Vereins. Ziel des Verbots ist es laut Bauer, extremistische Strömungen zu verhindern, ohne dabei normale Gläubige zu treffen. Alle Hochschulen in Ungarn kehren ins Erasmus-Programm zurück. Schon ab dem Wintersemester können Studierende damit wieder ein Auslandssemester an den ungarischen Unis machen. Vor 4 Jahren hatte die EU die ungarischen Unis von Erasmus ausgeschlossen, weil der damalige Regierungschef Orbán die Hochschulen in Stiftungen überführt hatte. Jetzt kommen die Unis wieder unter staatliche Kontrolle. Die beiden Bundesligisten Altach und Ried sind am Abend problemlos ins Achtelfinale des ÖFB-Cups eingezogen. Altach hat gegen den SK Bischofshofen 7:0 gewonnen. Ried hat im Oberösterreich-Duell die Spielgemeinschaft Walland St. Marienkirchen 5:1 besiegt. Ebenfalls im Achtelfinale sind Hertha Wels nach einem 1:0 gegen Kapfenberg und Schwarz-Weiß Bregenz nach einem 5:4 im Elfmeterschießen gegen den FAC.
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10: Einen Staupunkt gibt's aktuell im Frühverkehr auf der B179 Fernpassstraße Reute Richtung Nassereit. Im Baustellenbereich bei Bichelbach gibt's 10 Minuten plus. Ansonsten läuft's, falls ihr noch was seht, Staus und Blitzer, bitte melden, am besten als Sprachnachricht über die Live-Radio Tirol-App.
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9: Herzlich willkommen im ersten September-Wochenende. Die Walli und ich sind bereit.
10: Hallo, guten Morgen.
9: Und wenn ich das aus dem Fenster schaue, bei uns in Innsbruck, es liegt schon ein Hauch von Herbst in der Luft. Ein bisschen wechselhaft, noch nicht ganz hell. Wann haben wir heute Sonnenaufgang gehabt?
10: Na, vor ziemlich genau 20 Minuten. Also heute war Sonnenaufgang um 6.39 Uhr. Ganz wild, vor 2 Monaten war es noch über eine Stunde früher. Da war Sonnenaufgang um 5.24 Uhr im Juli.
9: Ja, na schau. Es wird schon langsam herbstlich, perfekt jetzt für einen entspannten Start in den Tag. Los geht's mit Sabrina Carpenter.

0: Guten Morgen, hier ist die Live-Radio Samstag-Show. Ihr seid vielleicht gerade beim Aufwachen. Die Melanie vom Dorfbeck in Fügen, die ist schon total fit, bei der geht's nämlich rund.
1: Also bei uns läuft es eigentlich fast immer gleich an. Wir kommen da früher, oft dann räumen wir alles ein, dann die ganzen Schilkeln auf, richten belegte Brötchen her, machen Joghurt to go. Also bei mir läuft es eigentlich immer alles gleich an.
0: Und am Wochenende ist dann vermutlich besonders viel los, weil jeder frisches Brot braucht, oder?
1: Ja, weil da hat ja jeder frei und tut jeder gerne mal miteinander frühstücken daheim. Wohl so eigentlich, ja.
0: Ja, sehr gut. Und der Duft vom frischen Gepäck in der Luft, das ist natürlich immer ein Highlight.
1: Ja, auf alle Fälle.
0: Schönen Arbeitstag, liebe Grüße nach Fügen. Bei uns gibt es jetzt einen Song, der klingt, wie sich das Wochenende anfühlt.

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13: Hier ist das Tirolwetter bei Live-Radio mit Valentina Leitinger und mit einem Sonne-Wolken-Mix geht's durch den Samstagmorgen.
14: Tendenziell werden es jetzt immer mehr Wolken. Von Bayern her ziehen dann ab Mittag auch ein paar Regenschauer zu uns. Nass wird's dann vor allem im Außerfern und im Unterland. So rund um Innsbruck kann's bei ein paar Fleckerl sogar komplett trocken bleiben. Am meisten Sonne gibt's heute aber generell in Osttirol. In Obergogl messen wir aktuell 12 Grad, in Innsbruck und in Fügen 17 Grad. Die Höchstwerte liegen heute zwischen 26 und 30 Grad. Die Live-Radio-Vorschau zeigt morgen Sonntag dann generell schon wieder freundlicher bei bis zu 29 Grad.
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14: Einen Staupunkt gibt's aktuell und zwar Schaumainz außerfern auf die B179 Fernpassstraße. Reute Richtung Nassereit im Baustellenbereich bei Bichelbach gibt's 10 Minuten plus. Ansonsten läuft's, falls ihr noch was seht, Staus und Blitzer jederzeit melden unter 0512 20 80 85.
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0: Auf ins Wochenende mit der Live-Radio-Samstag-Show. Jetzt ist wieder Zeit für den Blick zurück. Wir schütteln die vergangene Woche noch einmal kräftig durch und garnieren sie mit feinstem Schmäh. Hier ist
1: der Live-Radio-Wochenrückblick. Sport Tirol war diese Woche wirklich eine gute. Die WSG, der Felix Gall auf der Drahteselstute. Bei den US Open Lilly Tucker zuzuschauen. Die Lilly meint's da selbst dazu.
2: Sicher, logisch. Ich glaube, es ist eigentlich fast ein bisschen ein Traum.
1: Beim Forum Alpbach traf sich wieder mal das Who is Who. 6 Staatsoberhäupter stießen Mittwoch auch dazu. Dabei der Sascha van der Bellen, mit dem würd ich gern quatschen. Frage nur, wie stell ich's an?
3: Mich anrufen, dass wir was ausmachen, dass wir ratschen.
1: Urgestein im Ötztal nahm die Woche seinen Hut. Für Söldens Bürgermeister Schöpf ist nach 40 Jahren gut. Bis über die Grenz hinaus bekannt, vom Herrgott bis zum Teufel. Bleiben jetzt die Gäste aus?
4: Dass das jetzt sich auf die touristische Nachfrage negativ auswirkt, da hätte ich Zweifel.
1: Das war's, liebe Tiroler, diese Woche, die ist vorbei. Auch nächste Woche Live-Radio hören, seid vorne mit dabei.

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17: Schönen Samstag, es ist 5 vor 8. Hier ist das Tirolwetter bei Live-Radio mit Valentina Leitinger und es zieht zu.
18: In Nordtirol schaut es jetzt schon so ziemlich überall eher bedeckt, teilweise grau aus. In den nächsten Stunden ziehen dann von Deutschland her ein paar Regenschauer zu uns. Großteils trocken bleibt es in Osttirol, da gibt es heute auch am meisten Sonne. In Lermoos messen wir aktuell 15 Grad, in Innsbruck und in Nikolsdorf 17 Grad. Die Höchstwerte liegen heute zwischen 26 Grad in Nordtirol und 30 Grad in Osttirol. Die Live-Radio-Vorschau zeigt, morgen Sonntag dann generell schon wieder freundlicher bei bis zu 29 Grad.
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20: Mit Conny Diebald, guten Morgen. In diesem Sommer hat es viele Österreicherinnen und Österreicher in die Berge gezogen. 9 von 10 Sommerbergbahnen haben heuer mehr Menschen transportiert als im vergangenen Sommer, zeigt eine Umfrage der Wirtschaftskammer. Ein Grund für den Run auf die Berge dürfte die große Hitze gewesen sein. Die Bergbahnen reagieren auf den Trend, sagt Simon Gugi von den Bergbahnen Snowspace Salzburg.
21: Wir schauen natürlich, dass wir genügend Wasserplätze zur Verfügung haben, den einen oder anderen Schattenplatz, wo es durch die Bäume nicht sowieso gegeben ist, müssen wir nachrüsten. Aber natürlich auch, was in den letzten Jahren mehr Thema ist, sind einfach diese sehr kurzfristig und sehr lokal auftretenden Unwetter, wo es einfach immer wieder um die Sensibilisierung der Gäste geht.
20: Wegen der immer heißer werdenden Sommer erwarten sich die Bergbahnen künftig noch mehr Sommerurlauber in den Bergen. Die SPÖ trifft sich heute und morgen zu einer Parteiklausur in Mauerbach und da könnte ein erneuter Anlauf drohen, Parteichef Andreas Babler zu stürzen. Seit Wochen gibt es Gerüchte über parteiinterne Unruhen. Der neue Kärntner Landesparteichef Fellner etwa hat in einem Interview öffentlich gesagt, dass er Babler für keine Idealbesetzung hält. Angeblich hat Medienmanager Zeiler seine Finger nach dem Chefposten der Roten ausgestreckt. Im deutschen Bundesland Sachsen-Anhalt wird morgen ein neuer Landtag gewählt. Erstmals könnte die rechtspopulistische AfD stärkste Partei werden. In Umfragen liegt sie klar vorne. Aus Protest gegen die AfD sind für heute mehrere Demonstrationen in Sachsen-Anhalt angemeldet. Die größte in der Landeshauptstadt Magdeburg. Mehrere tausend Teilnehmer werden erwartet. 4 Jahre nach ihrem bisher letzten gemeinsamen Auftritt bei den US Open haben Serena und Venus Williams das Publikum in New York begeistert. Die US-Schwestern haben zwar das Tennis-Doppel verloren, von den Fans wurden sie aber mit Standing Ovations verabschiedet. Eine Runde weitergekommen ist die Österreicherin Lili Tagger mit ihrer Doppelpartnerin Sara Errani. Im Einzel ist Tagger ja schon ausgeschieden.
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18: Einen Staupunkt gibt's aktuell und zwar schauen wir da ins Außerfern zur B179 Fernpassstraße. Reute Richtung Nassereit im Baustellenbereich bei Bichelbach gibt's eine halbe Stunde plus. Ansonsten läuft's, falls ihr noch was seht, Staus und Blitzer bitte melden unter 0512 20 80 85.
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18: Hallo, ihr schnappt euch den frisch geschäumten Cappuccino und von uns gibt's wilde blonde Locken und einen Hüftschwung, der die Welt regiert. Shakiras WM-Song von heuer, gemeinsam mit Burna Boy, hat sie wieder einen richtigen Hit gelandet. Auch Ed Sheeran hat da mitgeschrieben, da kann's ja nur ein Top-Hit werden. Die jetzt auf Live-Radio, habt's einen guten Start ins Wochenende.

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2: Schönen Samstag, hier ist das Tirolwetter bei Live-Radio mit Valentina Leitinger und wir spüren die ersten Regentropfen.
13: Rund um Wörgl und Brixleck wird es gerade ein bisschen nass. Generell begleiten uns heute im Unterland und auch im Außerfern den ganzen Tag über immer wieder ein paar Regenwolken. Das Oberland und Innsbruck wird teilweise ausgespart, da kann es komplett trocken bleiben heute. Auch in Osttirol schaut es freundlicher aus, da gibt es ein bisschen Sonne. Die Höchstwerte liegen heute zwischen 26 Grad in Nordtirol und 30 Grad in Osttirol. Die Live-Radio-Vorschau zeigt, morgen Sonntag dann generell schon wieder freundlicher bei bis zu 29 Grad.
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13: Einen Staupunkt gibt's aktuell und zwar im Außerfern auf der B179 Fernpassstraße. Reute Richtung Nassereit im Baustellenbereich bei Bichelbach gibt's eine halbe Stunde plus. Ansonsten läuft's, falls ihr noch was seht, Staus und Blitzer, bitte melden, am besten als Sprachnachricht über die Live-Radio Tirol-App. Dankeschön und gute Fahrt!
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0: Die Live-Radio-Samstag-Show am ersten Wochenende im September. Für den Albin aus Innsbruck steht heute ein ganz besonderer Ausflug an.
1: Wir machen heute mit ehemaligen Schulkollegen vor 44 Jahren einen Ausflug nach Stadtsing.
0: Wunderschön, ein bisschen italienisches Flair.
1: Ja, war ich noch nie. Und so ergibt sich dann doch einmal immer wieder was Neues. Ich erwarte mir nichts, man kann nicht enttäuscht werden. Aber hauptsächlich eigentlich geht es nicht um Italien, sondern dass man sich nach so vielen Jahrzehnten wieder ein bisschen Gemeinsamkeiten hat.
0: Ah, wie schön. Freunde treffen und die alten Zeiten hochleben lassen. Habt ein wunderschönes Wochenende. Für die Fahrt über den Brenner gibt es von uns jetzt DJ Beats aus Deutschland. Alle Farben hier mit Baby Goodbye. Baby.

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14: Hier ist das Tirolwetter bei Live-Radio mit Valentina Leitinger. Sehr wechselhaft ist es heute.
15: Sonne, Wolken, Regen und Gewitter. Heute ist alles mal mit dabei. Nass wird es im Laufe des Tages, vor allem immer wieder im Außerfern und im Unterland. Zwischendurch lockert es aber auch immer wieder mal auf. Am meisten Sonne kommt in Osttirol durch. Topwert aktuell in Nikolsdorf bei 19 Grad. In Innsbruck und in Schwaz messen wir 18 Grad. Die Höchstwerte liegen heute Nachmittag zwischen 26 Grad in Nordtirol und 30 Grad. In Osttirol. Die Live-Radio-Vorschau zeigt morgen Sonntag dann schon wieder freundlicher bei bis zu 29 Grad. Dazu viel Sonne den ganzen Tag über.
14: Es ist 5 vor 9.
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17: Mit Conny Diebald, guten Morgen. Die Berge waren in diesem Sommer ein beliebtes Ausflugsziel in Österreich. 9 von 10 Bergbahnen haben heuer mehr Menschen befördert als im vergangenen Sommer, zeigt eine Umfrage der Wirtschaftskammer. Der Sommer wird immer wichtiger für die Bergbahnen und auch die Herbstsaison dauert immer länger. Viele Bergbahnen haben ihren Betrieb deshalb verlängert, sagt Simon Gugi von den Bergbahnen Snowspace Salzburg.
18: Die Nachsaison wird bei den Bergbahnenbetrieben immer entscheidender. Da merkt man auch starke Nachfrage. Wir zum Beispiel haben bei uns noch in Wagrain bis 27. Oktober die Flying Mozart Gondelbahn inklusive Bikepark in Betrieb. Also da merkt man auch, da sind jetzt viele Kolleginnen und Kollegen bemüht, dass man den Herbst attraktiviert.
17: Viele Bergbahnen sind mittlerweile fast das ganze Jahr über in Betrieb, mit einer kurzen Pause vor und nach der Skisaison. Die ÖBB stehen vor einem Umbau. Das Bundesbahngesetz soll geändert werden. Die Bahn soll damit schneller und effizienter werden. Gleichzeitig soll auch eingespart werden. ÖBB-Chef Andreas Matte rechnet mit Einsparungen von jährlich mindestens 60 bis 80 Millionen Euro. Im Nahverkehr kämpfen die ÖBB mit sinkenden Passagierzahlen, vor allem aufgrund der vielen Baustellen und Streckensperrungen. 3 Wochen nach dem Hackerangriff auf die Berliner Verwaltung haben die Hacker jetzt die gestohlenen Daten im Internet veröffentlicht. Darunter sind Arbeitszeugnisse, Notfallpläne und Adressen kritischer Infrastruktur. Die Hacker hatten den Berliner Senat erpresst und ein Ultimatum gestellt. Der Senat hat das Ultimatum verstreichen lassen und das geforderte Lösegeld von 30 Bitcoin, umgerechnet rund 2 Millionen Euro, nicht gezahlt. Die UNO hat beschlossen, die Weltkarten zu erneuern. Die neuen Karten sollen die Kontinente realitätsgetreu darstellen. Damit werden vor allem Afrika, aber auch Lateinamerika und Südasien auf der Karte größer sein. Die USA hingegen wird verkleinert. Die USA haben auch als einziges gegen die Umgestaltung der Weltkarte gestimmt.
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15: Wir schauen ins Außerfern zur B179 Fernpassstraße Füssen Richtung Nassereit. Zwischen Heiterwang und Bichelbach dauert es gut eine Stunde länger. Grund dafür ist eine Nachtbaustelle Höhe Bichelbach. Hier ist zum Teil ein 30er geschaltet, deswegen geht es nur sehr schleppend voran. Ansonsten läuft, falls ihr noch was seht, Staus und Blitzer jederzeit melden unter 0512 20 80 85.
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14: Hier kramt's in der Handtasche nach einer Münze fürs Einkaufswagerl und dann geht's ab durch den Supermarkt Wochenendeinkauf. Und wir backen 4 Hits dazu. Taylor Swift ist zum Beispiel dabei, Sean Paul, Martin Garrix und Ed Sheeran, außerdem das Guru Josh Project. Und dann checken wir, wo wir dieses Wochenende noch schwimmen gehen können.

0: Sommerfinale in Tirol. Schönen Samstag. Heute ist ja eher ein bisschen durchwachsen. Morgen dann aber schon wieder deutlich sonniger und die Temperaturen sowieso noch sommerlich zwischen 25 und 30 Grad heute und morgen. Da ist eigentlich genug Zeit für
1: Schwimmen gehen.
2: Ja, ich liebe Schwimmen.
1: Wir können am Nachmittag im Schwimmbad sitzen.
0: Ach, wie herrlich die Sommersaison noch voll auskosten. Das Waldschwimmbad Barwis, das Schwimmbad Inzing oder die Badewelt Stumm haben zum Beispiel noch bis zum 13. September geöffnet. Das Freischwimmbad in der Wildschönau noch bis morgen, sowie auch der Reitersee. Wir haben euch da eine super Übersicht zusammengestellt, wo noch geschwimmt werden kann. Also schaut gern rein bei uns auf liveradio.tirol. Alles schön nach Bezirken zusammengefasst. Und dann geht's ab ins Schwimmbad. Genießt es.

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19: Samstag, der 5. September, hier ist das Tirolwetter bei Live-Radio mit Valentina Leitinger. Bewölkt geht's durch den Vormittag.
20: Ein paar einzelne Sonnenstrahlen kommen da und dort noch durch. Im Großen und Ganzen schaut's aber schon eher grau aus. Auch ein paar Regenwolken entladen sich gerade, aktuell vor allem rund um Telfs und Brixlack. Den ganzen Tag über bleibt's wechselhaft. In Innsbruck messen wir 19 Grad. Die Höchstwerte liegen heute zwischen 26 Grad in Nordtirol und 30 Grad in Osttirol. Die Live-Radio-Vorschau zeigt morgen Sonntag dann schon wieder freundlicher bei bis zu 29 Grad. Dazu viel Sonne den ganzen Tag über.
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20: Viel Geduld braucht ihr auch heute wieder im Außerfern. Wir schauen auf die B179 Fernpassstraße, Füssen Richtung Nassereit. Zwischen Heiterwang und Bichelbach dauert es gut eine Stunde länger. Grund dafür ist eine Nachtbaustelle Höhe Bichelbach. Hier ist zum Teil ein 30er geschaltet, deswegen geht es nur sehr schleppend voran. Auf der Umfahrung Reute gibt es dann ebenfalls in Richtung Nassereit noch 5 bis 10 Minuten plus. Ansonsten läuft, falls ihr noch was seht, Staus und Blitzer bitte melden unter 0512 20 80 85. Dankeschön und gute Fahrt.
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0: die Live-Radio-Samstag-Show. Dieses Wochenende verwandelt sich Innsbruck in die gemütlichste Genussmeile des Landes. Das legendäre Weingassenfest steht an. Robert Neuner vom Organisationsteam.
1: Ja, zum 18. Mal begrüßen die Altstadtgastronomen Besucher aus nah und fern in den Seitengassen zwischen Kiebachgasse und Seilergasse. Und da gibt es jede Menge Musik, viel Wein. Es gibt edle Tropfen in allen Variationen aus Tirol, international. Ich glaube, da ist für jeden was dabei.
0: Und wie Hochgenuss in unserer Landeshauptstadt. Tolle Weine, richtig gutes Essen und diese besondere Altstadtatmosphäre im Spätsommer. Schnappt euch eure Freunde, trinkt ein Glas gemeinsam oder zwei. Der Eintritt ist frei, heute von

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5: Schönen Samstag mit Live-Radio. Heute eher mau, morgen dann wieder wow. Wo es gerade regnet, der Blick auf die Wetterkarten gibt's bei uns in 15 Sekunden.
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5: Und da sind wir schon. Hier ist das Tirolwetter bei Live-Radio mit Valentina Leitinger. Sonne und Wolken wechseln sich ab.
8: Tendenziell werden es jetzt immer mehr Wolken. Von Bayern her ziehen auch immer wieder ein paar Regenschauer zu uns. Aktuell regnet es vor allem im Unterland. Auch im Außerfern wird es dann später noch nass. Rund um Innsbruck kann es heute aber bei ein paar Fleckerl sogar komplett trocken bleiben. Am meisten Sonne gibt es generell in Osttirol. Topwert aktuell in Lienz und in Landeck bei 21 Grad. Die Höchstwerte liegen heute zwischen 26 Grad in Nordtirol und 30 Grad in Osttirol. Die Live-Radio-Vorschau zeigt morgen Sonntag schon wieder freundlicher bei bis zu 29 Grad. Dazu viel Sonne den ganzen Tag über.
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5: Und wir schauen weiter zu den Infos der Stunde. Es ist 5 vor 10.
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11: Mit Conny Diebald. Rund um ein mögliches Verbot des politischen Islam will Integrationsministerin Claudia Bauer auch die Muslimbrüderschaft sowie weitere islamistische Organisationen in Österreich verbieten. Vom Verbot betroffen könnte aber auch die Islamische Glaubensgemeinschaft Österreich sein, weil diese in der Vergangenheit wenig bis gar nichts gegen Radikalisierung und Extremismus getan habe, so die Ministerin, die eine klare Stellungnahme von der Glaubensgemeinschaft fordert. Kritik kommt vom Wiener Bürgermeister Michael Ludwig, der offiziellen Glaubensgemeinschaft der Musliminnen und Muslime im Land mit denselben Mitteln zu drohen wie extremistischen Organisationen, das sei ein Schritt, den er nicht mittragen wird. Die Berge waren in diesem Sommer ein beliebtes Ausflugsziel in Österreich. 9 von 10 Bergbahnen haben mehr Menschen befördert als im vergangenen Sommer, zeigt eine Umfrage der Wirtschaftskammer. Der Sommer wird immer wichtiger für die Bergbahnen und auch die Herbstsaison dauert immer länger. Viele Bergbahnen haben ihren Betrieb deshalb verlängert und sind damit fast das ganze Jahr über in Betrieb, mit einer kurzen Pause vor und nach der Skisaison. Glimpflich ausgegangen ist gestern Abend der Werbeflug eines Zeppelins in Innsbruck. Der Zeppelin ist vom starken Wind in Richtung Nordkette abgetrieben worden. Augenzeugen haben das beobachtet und die Einsatzkräfte alarmiert. Diese mussten dann aber nicht ausrücken, denn die Besatzung konnte den Zeppelin kontrollieren und sicher am Flughafen landen. Verletzt wurde niemand. In den USA hat die Briefwahl für die Zwischenwahlen in November begonnen, trotz des laufenden Rechtsstreits. Erste Unterlagen sind im Bundesstaat North Carolina verschickt worden. In den kommenden Tagen sollen weitere Bundesstaaten folgen. Präsident Trump will strengere Regeln bei der Briefwahl, angeblich um Wahlbetrug zu verhindern. Seine politischen Gegner, die Demokraten, werfen ihm vor, die Briefwahl erschweren zu wollen. Demokratische Wähler stimmen häufiger per Brief ab als republikanische Trump-Wähler.
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8: Viel Geduld braucht ihr weiterhin im Außerfern. Wir schauen auf die B179 Fernpassstraße, Füssen Richtung Nassereith. Zwischen Heiterwang und Bichelbach dauert es gut eine Stunde länger. Grund dafür ist eine Nachtbaustelle Höhe Bichelbach. Hier ist zum Teil ein 30er geschaltet. Deswegen geht es nur sehr schleppend voran. Auf der Umfahrung Reutte gibt es dann ebenfalls in Richtung Nassereith noch 5 bis 10 Minuten plus. Ansonsten läuft es auf Tirols Straßen. Falls ihr noch was seht, Staus und Blitzer, bitte melden, am besten als Sprachnachricht über die Live-Radio Tirol-App.
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5: Gleich 10 Uhr und der Boss ist höchstpersönlich dabei in der Playlist. Bruce Springsteen, Born in the USA, Topmusik für den Samstagvormittag. Und in gut 10 Minuten schalten wir dann zur Kollegin Lea Singer ins Kühtai. Sie ist heute nämlich beim Tag der offenen Baustelle beim Kraftwerk. Wir sind schon gespannt.

0: Schönen Samstag, da ist was los heute.
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0: Und mittendrin unsere Lea Singer. Hallihallo, schönen Vormittag.
2: Hallo liebe Lena vom Tag der offenen Baustelle da oben in Kütahi, Kraftwerk Sellrhein-Sils. Ganz, ganz viele Leute strömen da daher und wollen sehen, wie es beim neuen Erweiterungskraftwerk so ausschaut jetzt, welche Fortschritte das es gibt. Und das ist ein mega Aufwand, dass man da wie viele Menschen, liebe Eventleiterin Dani, durchschleust?
3: 5.000.
2: 5.000 Leute schauen sich heute das Kraftwerk an?
3: Ja, wir haben 5.000 Anmeldungen schon im Vorfeld gehabt. Wir sind auch voll und ja, es freut uns, dass die Bevölkerung das so interessiert, was wir da tagtäglich machen und schauen, was dann das Speicherkraftwerk Kütahi so zu bieten hat.
2: Beim Herfahren im Shuttlebus haben schon alle Leute geschwärmt, wie super das immer organisiert ist. Was sind denn so diesmal die Highlights bei der Besichtigung?
3: Ja, wir haben so viele Highlights. Ich hoffe, ich vergesse keins. Wir haben oben unsere Dammkrone, wo über Dammsicherheit informiert wird. Man kann auch klettern am Damm. Ich glaube, für die Kinder ganz ein besonderes Highlight. Wir haben unsere Kaverne, die man sich anschauen kann, wo man auch Kran fahren kann. Wenn man Glück hat, kriegt man da ein ganz cooles Geschenk. Man kann sich innen dran alles anschauen. Wir haben da unser Eventgelände mit euch, mit Live-Radio. Wir haben eine Hupfburg, wir haben ein Bungee-Trampolin. Wir haben Essen und Getränke. Kinder können sogar selber Bagger fahren, was, glaube ich, für ganz viele ein Highlight ist, nicht nur für die Kleinen. Man kann noch ein paar Großgeräte anschauen. Ja, wir haben sehr viel zu bieten und eine Sache, was auch ganz toll ist, wir haben ein Renaturierungsprogramm da. Es können 1500 Bäume von den Besuchern gepflanzt werden.
2: Wie cool! Warum ist euch das so wichtig, dass viele Leute das Kraftwerk sehen?
3: Ja, einfach sehen, was wir da jetzt in den letzten Jahren gebaut haben und das ist halt einfach auch ein wichtiger Beitrag zur Energiezukunft, zur Energiewende ist und dass halt einfach nicht nur die Anrainer sehen, da fahren den ganzen Tag LKWs, sondern ja, da entsteht auch draus, da arbeiten ganz viele Leute dran und es soll auch jeder dann sehen, was wir machen und einen Beitrag leisten können.
2: Noch mehr genaue Infos zum neuen Kraftwerksprojekt gibt es dann als nächstes von uns, melden wir uns dann wieder.
0: Und zwar um kurz nach 11:30 hier in der Show.
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7: Es ist 10:55, hier ist das Tirol-Wetter bei Live-Radio mit Valentina Leitinger. Das ist ein grauer Samstag heute.
8: Ja, zumindest in Nordtirol, da haben uns die Wolken fest im Griff. In Osttirol ist es zwar auch bewölkt, da kommt aber ein bisschen mehr Sonne durch. Im Brixental und rund um Kitzbühel wird es gerade nass. Generell bleibt es heute unbeständig. Von Bayern her ziehen immer wieder ein paar Regenwolken zu uns. In Scharnitz messen wir aktuell 17 Grad, in Innsbruck und in Jenbach 19 Grad. Die Höchstwerte liegen heute zwischen 26 Grad in Nordtirol und 30 Grad in Osttirol. Morgen dann wieder freundlicher, wie die Live-Radio-Vorschau zeigt. Der Sonntag bei bis zu 29 Grad. Dazu viel Sonne den ganzen Tag über, richtig spätsommerlich.
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8: Viel Geduld braucht ihr heute den ganzen Tag über im Außerfern. Da mischen sich Reiseverkehr und Stau wegen einer Baustelle. Wir schauen zur B179 Fernpassstraße, Füssen Richtung Nassereit. Von der deutschen Grenze bis nach Lermoos seid ihr aktuell gut 2 Stunden länger unterwegs. In der Gegenrichtung dauert es bei der Ausreise nach Bayern beim Grenztunnel Füssen eine Viertelstunde länger. Ansonsten läuft's auf Tirols Straßen. Falls ihr noch was seht, Staus und Blitzer jederzeit melden. Unser 0512 20 80 85. Dankeschön und gute Fahrt.
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0: 20 vor 11 weiter durch diesen wolkigen Samstag mit der Live-Radio-Samstag-Show. Ihr wandert gerne oder genießt gern ein gutes Frühstück oder schaut euch auch gern die geschmückten Kühe beim Almabtrieb an, dann ist das jetzt genau für euch.
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2: Der CC Wandercup, morgen Sonntag im Wandergebiet Kappel. Treffpunkt ist bei der Talstation der Diasbahn von 8.30 Uhr bis 10 Uhr. Ab 12.30 Uhr findet dann das große Familienabschlussfest im Sunny Mountain Erlebnispark statt. Infos unter wandercup.cc.com. Jazzbrunch in Schwarz mit der Band Two Seats Left wird im Squaze am Maximilianplatz bei feinem Jazz gebruncht. Morgen Sonntag ab 10.30 Uhr. Und Almabtrieb in Jerzens am 12. und am 13. September im Ortszentrum von Jerzens, inklusive großem Dorffest mit Live-Musik.
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17: Es ist kurz vor 11 und hier ist das Tirolwetter bei Live Radio mit Valentina Leitinger. Sehr unbeständig heute.
18: Sonne, Wolken, Regen und Gewitter. Heute ist alles mal mit dabei. Nass wird es im Laufe des Tages, vor allem immer wieder im Außerfern und im Unterland. Zwischendurch lockert es aber auch immer wieder ein bisschen auf, so wie jetzt aktuell. Am meisten Sonne kommt in Osttirol durch. Topwert in Nikolsdorf bei 23 Grad. In Innsbruck und in Imst messen wir 19 Grad. Die Höchstwerte liegen heute zwischen 26 Grad in Nordtirol und 30 Grad in Osttirol. Morgen dann generell schon wieder freundlicher, wie die Live-Radio-Vorschau zeigt. Der Sonntag bei bis zu heißen 29 Grad. Dazu viel Sonne den ganzen Tag über, richtig spätsommerlich.
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20: Mit Conny Diebald. Der Rekordsommer hat auch bei der Stromerzeugung neue Höchstwerte gebracht. Noch nie ist so viel Energie durch Windkraft produziert worden wie heuer in den Sommermonaten. Im Juli haben die heimischen Windräder ein Drittel mehr Strom erzeugt als im Durchschnitt der vergangenen 12 Jahre. Im August hat es einen neuen Rekord gegeben mit mehr als 570 Gigawattstunden Strom durch Windräder, so die Info der IG Windkraft heute. Damit haben die Windräder im August fast achtmal so viel Strom geliefert wie die Gaskraftwerke in Österreich. 14% 10% des gesamten heimischen Stromverbrauchs wurden im Sommer durch Windstrom gedeckt. Rund um ein mögliches Verbot des politischen Islam will Integrationsministerin Claudia Bauer die Muslimbrüderschaft und weitere islamistische Organisationen verbieten. Aber auch die Islamische Glaubensgemeinschaft Österreich könnte vom Verbot betroffen sein, weil diese in der Vergangenheit wenig bis gar nichts gegen Radikalisierung und Extremismus getan habe, so die Ministerin. Kritik kommt vom Wiener Bürgermeister Michael Ludwig, der offiziellen Glaubensgemeinschaft der Musliminnen und Muslime im Land mit denselben Mitteln zu drohen wie extremistischen Organisationen, das sei ein Schritt, den er nicht mittragen wird. Studierende können ab dem Wintersemester wieder ein Auslandssemester an den ungarischen Unis machen, denn alle Hochschulen in Ungarn kehren wieder ins Erasmus-Programm zurück. Vor 4 Jahren hatte die EU die ungarischen Unis von Erasmus ausgeschlossen, weil der damalige Regierungschef Orbán die Hochschulen in Stiftungen überführt hatte. Jetzt kommen die Unis wieder unter staatliche Kontrolle. Die österreichische Schauspielerin Ernie Mangold ist in der vergangenen Nacht im Alter von 99 Jahren verstorben. Mangold war jahrelang bei Dutzenden Theatern unter Vertrag. Auch im Kino war sie zu sehen, unter anderem als Wahrsagerin im Hollywood-Film Before Sunrise. Außerdem hat sie in mehr als 100 Fernsehfilmen und Serien mitgespielt, wie Tatort oder Kommissar Rex.
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18: Viel Geduld braucht ihr heute den ganzen Tag über im Außerfern. Da mischen sich Reiseverkehr und Stau wegen einer Baustelle. Wir schauen zur B179 Fernpassstraße Füssen Richtung Nassereit. Von der deutschen Grenze bis Lermoos seid ihr aktuell gut 2 Stunden länger unterwegs. In der Gegenrichtung dauert es bei der Ausreise nach Bayern beim Grenztunnel Füssen eine Viertelstunde länger. Ansonsten schaut's gut aus auf Tirols Straßen. Falls ihr noch was seht, Staus und Blitzer, bitte melden unter 0512 20 80 85.
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18: Ja, hallo. Topwetter jetzt für eine Runde im Wald vorm Mittagessen. Auch die Moni ist unterwegs.
21: Also auf alle Fälle am Berg gehen, vielleicht ein bisschen Schwammerl suchen und einfach die Zeit genießen.
18: Steinpilze und Eierschwammerl, oder?
21: Ja, es gibt eh voll viel momentan. Also ein bisschen im Wald schauen, weil das beruhigt ein bisschen, ja.
18: Und die geheimen Plätze dann abchecken.
21: Ganz genau, und die bleiben auch geheim.
18: Ja. Die Moni lässt nicht locker. Für alle zugänglich ist jetzt aber unsere Musik. Weiter geht's mit 4 Hits am Stück.

0: Schönes Wochenende, 11:15.
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0: Verschiedene Lauf- und Walking-Bewerbe heute für die gute Sache. Mein Kollege Martin Veit ist vor Ort. Schönen Vormittag.
2: Ja, Lena, hallo Tirol. Schönen Vormittag aus Tower. Jetzt bei mir die Präsidentin der Herzkinder Österreich persönlich, die Michaela Altendorfer. Grüß dich, Michaela.
3: Hallo, Veit.
2: Michaela, zum 7. Mal findet der Herzlauf jetzt schon hier in Tower statt. Was ist denn dieser Herzlauf ganz genau?
3: Ja, wir wollen mit dem Herzlauf aufmerksam machen auf herzkranke Kinder nach dem Motto: Achte auf dein Herz und laufe für meins. Es gibt ja so viele Herzkinder in ganz Österreich, auch hier in Tirol, und ja, genau auf diese Zielgruppe wollen wir aufmerksam machen.
2: Was ist für dich immer so der persönlichste, berührendste Moment bei so einem Herzlauf?
3: Na, sehr schön ist es natürlich, wenn auch Herzkinder mitlaufen. Wir kennen die Geschichten der Herzkinder, kennen sie aus dem Krankenhaus, und wenn sie durch den Genesungsweg dann durchgehen und dann heute auch am Start mit dabei sind, ja, das ist schon etwas sehr Berührendes.
2: Du, ein Herzfehler ist für Eltern wahrscheinlich eine Diagnose, die erst einmal die ganze Welt natürlich auf den Kopf stellt. Was brauchen diese Familien am dringendsten?
3: Die Familien brauchen da besonderen Halt und eine Unterstützung in allen nichtmedizinischen Anliegen und Belange. Und da sind dann wir einfach da und helfen in den ersten Schritten in der Organisation. Was braucht es dahinter? Was kommt auf die Familien zu? Und wir wissen, das tut gut, weil niemand so gut versteht wie jemand, der selbst in der gleichen Situation ist bzw. war.
2: Du bist ja auch in der gleichen Situation.
3: Ja, ist richtig. Ich bin selber Mutter eines herzkranken Kindes. Mein Sohn ist mittlerweile 26 und diese Erfahrung würde und möchte einfach auch gerne weitergeben. Unsere Aufgabe beginnt bereits ab der Stellung der Diagnose. Das heißt, wir machen Schwangerschaftsbetreuung, begleiten die Familien in den Krankenhausaufenthalt und die Nachbetreuung machen dann wieder unser Team in den Bundesländern dahinter. Und darüber hinaus gibt es zum Beispiel nahe den Kinderherzzentren Wohnhäuser, unsere Teddyhäuser, wo zum Beispiel auch die Familien aus Tirol wohnen während der Zeit des Krankenhausaufenthaltes.
2: Und ein Projekt ist eben der Herzlauf, wo alle, die da mitlaufen, mit ihrem Beitrag natürlich für die Herzkinder Österreich spenden. Michaela, ich würde sagen, wir machen uns heute einen richtig tollen Tag da in Tower.
3: Auf jeden Fall, wir freuen uns. Schön, dass alle da sind und Herz zeigen für herzkranke Kinder.
0: So schön. Wer noch Zeit hat, schaut doch gern vorbei am Sportplatz in Tower. Gibt neben den Läufen auch ein buntes Rahmenprogramm. Essen und Trinken.
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15: 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Nächster Einstieg im September möglich. Näheres auf der Homepage des Abendgymnasiums.
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2: Samstag, weiter geht's Richtung Mittagessen. Hier ist das Tirolwetter bei Live-Radio mit Valentina Leitinger. Der Regen macht im Moment Pause.
4: Ja, pünktlich in Richtung Mittag bleibt's jetzt überall kurz trocken. Im Laufe des Nachmittags zieht dann aber schon die nächste Front durch. In Wörgl messen wir aktuell 18 Grad, in Mirming 19 und in Innsbruck 20 Grad. Bis zu 26 Grad gehen sich in Nordtirol noch aus. In Osttirol klettern die Temperaturen bis auf den 30er rauf. Morgen wird's dann generell wieder freundlicher, wie die Live-Radio-Vorschau zeigt, der Sonntag bei bis zu heißen 29 Grad. Dazu viel Sonne den ganzen Tag über, richtig spätsommerlich.
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4: Staupunkt Nummer 1 heute im Außerfern. Da mischen sich Reiseverkehr und Stau wegen einer Baustelle. Wir schauen zur B179 Fernpassstraße, Füssen Richtung Nassereit. Von der deutschen Grenze bis Lermoos seid ihr aktuell gut 2 Stunden länger unterwegs. In der Gegenrichtung, Nassereit Richtung Füssen, gibt's im Baustellenbereich bei Bichelbach 20 Minuten plus. Wir bleiben noch auf der Fernpassstraße. Bei der Ausreise nach Bayern dauert's beim Grenztunnel Füssen 10 Minuten länger. Und A12 Inntal-Autobahn. Bei der Ausreise nach Deutschland gibt es beim Grenzübergang Kufstein-Kiefersfelden noch 10 Minuten mehr Fahrzeit. Falls ihr noch was seht, Staus und Blitzer, bitte melden. Am besten als Sprachnachricht über die Live-Radio Tirol-App.
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2: Tiffany Harris, Vertigo.
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0: 1000 Besucher sind heute im Kühtai.
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0: Und unsere Lea Singer ist auch dabei. Hallo Lea.
2: Servus, liebe Lena, da wieder aus Kühtai vom Tag der offenen Baustelle der Kraftwerksgruppe Sellrhein-Silz. Neben mir ist jetzt der Bauleiter Christian Schlatter. Man sieht direkt von da, wo wir gerade stehen, rauf zur riesigen Staumauer vom neuen Staudamm, den ihr gebaut habt. Das ist alles deine Verantwortung. Wie fühlt man sich, wenn man da raufschaut?
3: Ja, sehr stolz natürlich. So ein Riesenprojekt hat man nicht alle Tage. Und die Möglichkeit da dazu zu haben, da auch seinen Teil dazu beizutragen, ist natürlich eine tolle Sache.
2: Diese Mauer schaut jetzt eigentlich perfekt aus. Wir waren letztes Jahr auch schon da, da war es noch mehr Baustelle. Was hat sich insgesamt in dem Jahr jetzt getan?
3: Ja, sehr viel. Wir haben mittlerweile die wesentlichen Bauarbeiten abgeschlossen, bis auf kleine Restarbeiten, was noch zu machen sind, bis wir dann nächstes Jahr wirklich komplett fertig sind. Wir haben einige Meilensteine mittlerweile erreicht. Im Frühjahr hat jetzt die Tunnelbohrmaschine im Stubaital den Beileitungsstollen durchgeschlagen. Wir haben mittlerweile auch den Damm fertigstellen können im Frühjahr und sind jetzt seit Juni dabei mit dem Einstauprogramm. Das heißt, wir haben schon 5 Millionen Kubikmeter Wasser drinnen mittlerweile und sind seit Sommer dran, die ganze Kraftwerksanlage in Betrieb zu setzen.
2: Das sind Dimensionen, die kann man sich als Normalsterblicher eigentlich gar nicht vorstellen. 26 Kilometer, glaube ich, ist der Stollen allein ins Stubaital, ins Sulztal rüber. Wie funktioniert sowas, einen Stollen zu graben?
3: Ja, das hat, wie gesagt, eine Tunnelbohrmaschine aufgefahren. Es ist im Prinzip ein großer Bohrkopf, wo das dann quasi im Vollquerschnitt aufbohrt und bohrt. Und ja, eine Besonderheit, das ist einer von den längsten Tunnels, was mit einer solchen Bohrmaschine von einer Seite aufgefahren worden ist. Also sind wir sehr stolz drauf, auf das Geschaffte.
2: Und heute, wenn da die ganzen Leute durchspazieren, alle mit großen Augen, wie fühlt man sich da, wenn man sagen kann, hey, das haben wir geschafft?
3: Ja, auch natürlich sehr stolz, wenn man da die Leute sieht, die mit freudigen Augen da dabei sein, ist super toll.
2: Wann wird wirklich Strom produziert?
3: Also wir haben phasenweise, jetzt in der Betriebssetzungsphase schon Stromproduktion, aber so wirklich Strom produzieren im Probebetrieb ist jetzt dann im Herbst.
2: Und wie viel Strom da genau produziert wird, wie viele Haushalte da versorgt werden, da fragen wir dann noch den Vorstand Alexander Speckle. Das hört ihr dann als nächstes von uns.
0: Und zwar in etwa einer Stunde um 20 vor 1.
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8: Mahlzeit, hier ist das Tirolwetter bei Live-Radio mit Valentina Leitinger. Grau geht's durch den Samstag.
9: In ganz Tirol haben uns die Wolken fest im Griff. In den nächsten Stunden ziehen dann auch noch einmal ein paar Schauer durch. In Richtung Abend lockert's dann aber auf. Topwert aktuell in Nikolsdorf bei 24 Grad. In Innsbruck messen wir 20 und in Berwang 15 Grad. Bis zu 26 Grad gehen sich in Nordtirol noch aus. In Osttirol klettern die Temperaturen bis auf den 30er rauf. Morgen wird's dann generell schon wieder freundlicher, wie die Live-Radio-Vorschau zeigt. Der Sonntag bei bis zu 29 Grad. Dazu viel Sonne den ganzen Tag über, richtig spätsommerlich.
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8: 5 vor 12.
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11: Mit Conny Diebald. Im vergangenen Schuljahr sind wieder mehr ausländische Kinder und Jugendliche in Österreichs Schulen gewesen, aber etwas weniger als zuletzt haben eine besondere Deutschförderung gebraucht. Die meisten Schüler mit Deutschförderbedarf kommen aus Syrien. Hannes Haab hat die Infos.
12: Mehr als ein Drittel der Kinder, die aus Syrien kommen, brauchen eine spezielle Förderung in Deutsch. Das zeigt ein neues Factsheet des Integrationsfonds. Auch Schüler, die in den vergangenen Jahren aus der Ukraine geflüchtet sind, brauchen häufig Hilfe beim Deutschlernen. Hier sind es etwa mehr als ein Viertel. Insgesamt sind im vergangenen Schuljahr fast 51.000 Kinder und Jugendliche sogenannte außerordentliche Schüler gewesen, weil sie zu schlecht Deutsch gekonnt haben. Der Großteil von ihnen sitzt in den Volksschulen.
11: Besonders in den größeren Städten ist die Deutschförderung ein Thema. So sind etwa in Wels und Linz rund ein Viertel der Schüler außerordentliche Schüler. Danach folgen Wien, Steyr, Graz und Salzburg-Stadt mit rund einem Fünftel. Der Rekordsommer hat auch bei der Stromerzeugung neue Höchstwerte ergeben. Noch nie ist so viel Energie durch Windkraft produziert worden wie heuer in den Sommermonaten. Im Juli haben die heimischen Windräder ein Drittel mehr Strom erzeugt als im Durchschnitt der vergangenen 12 Jahre. Im August hat es einen neuen Rekord gegeben mit mehr als 570 Gigawattstunden Strom durch Windräder, so die Info der IG Windkraft heute. 14% des gesamten heimischen Stromverbrauchs wurden im Sommer durch Windstrom gedeckt. Nach einem tödlichen Streit in Wien Mitte August hat die Polizei jetzt den mutmaßlichen Täter festgenommen, einen 25-jährigen Mann, der auch die Tat schon gestanden haben soll. Zum Motiv schweigt er aber. Das Opfer, ein 26-jähriger Mann, war in der Nacht auf den 11. August mit mehreren Messerstichen leblos in einem Innenhof entdeckt worden, erst noch vor Ort gestorben. Nach den Sabotageaktionen auf Umspannwerke sucht die deutsche Polizei weiter intensiv nach einem 48-jährigen Mann. Die Vorfälle hat es in Nordrhein-Westfalen, Brandenburg und Sachsen gegeben. In allen drei Bundesländern wird noch Braunkohle abgebaut und mit Kohlekraftwerken Strom erzeugt. Der deutsche Innenminister Dobrindt spricht von Klimaterrorismus und geht von einem Einzeltäter aus. Gestern hat die Polizei in der Wohnung des Verdächtigen Sprengstoff gefunden.
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9: Staupunkt Nummer 1 heute im Außerfern. Wir schauen auf die B179 Fernpassstraße, Füssen Richtung Nassereit. Von der deutschen Grenze bis Lermoos seid ihr aktuell gut 2 Stunden länger unterwegs. In der Gegenrichtung Nassereit Richtung Füssen gibt es beim Blindsee 20 Minuten plus. Grund ist der Reiseverkehr und auch eine Baustelle. Wir schauen weiter zur A13 Brennerautobahn Brenner Richtung Innsbruck. Zwischen Patsch und Innsbruck Süd gibt es 5 bis 10 Minuten plus. A12 Innsalautobahn bei der Ausreise nach Deutschland gibt es beim Grenzübergang Kufstein-Kiefersfelden 10 bis 15 Minuten mehr Fahrzeit. Viele weichen da auch gerade über Niederndorf aus, da staut sich's vor der Grenze, aber ebenfalls mit 10 bis 15 Minuten plus. Und wir schauen noch zur B161 Pastonstraße. Von St. Johann kommend seid ihr durch Kitzbühel 5 bis 10 Minuten länger unterwegs. Falls ihr noch was seht, Staus und Blitzer jederzeit melden unter 0512 20 80 85. Dankeschön und gute Fahrt.
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8: Hui, 2 Stunden plus auf der Fernpassstraße ist schon zart, was das ausmacht, wenn plötzlich nur noch ein 30er geschaltet ist, wegen der Baustelle und dann noch Reiseverkehr.
9: Eben, also richtig wild heute, 10 Kilometer Stau. Boah. Eigentlich ist es ja eine Nachtbaustelle, aber untertags eben ist da der 30er geschaltet, deswegen geht es da nur sehr schleppend voran, leider.
8: Ja. Wir sind bei euch, Walli hat alles top im Blick, wie immer natürlich, und wir machen es euch ein bisschen leichter mit den besten Hits für die Mittagszeit.

0: Zarte Sonnenstrahlen brechen bei uns da in Innsbruck durch und in Tauer wird gelaufen, was das Zeug hält.
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0: Verschiedene Lauf- und Walking-Bewerbe für die gute Sache. Der Erlös wird der Organisation Herzkinder Österreich gespendet und mein Kollege Martin Veit ist vor Ort. Schönen Vormittag.
2: Ja, schon zum 7. Mal veranstaltet der SV Tauer den Herzlauf da am Sportverein Tauer und jetzt bei mir die Taurer Jungs vom SV Tauer, der Alexander Erber und der Romet Unsinn. Grüß euch.
3: Servus, grüß dich Veiti.
4: Servus Veiti, hallo.
2: Warum macht sie diesen Herzlauf immer wieder aufs Neue? Ist ja ein Mega-Event.
3: Mega-Event, das trifft es, ja. Perfekte Laufbedingungen heute wieder. Wir machen es, weil wir nicht nur sportlich aktiv sind, sondern der Sportverein auch karitativ tätig sein möchte, karitativ etwas Gutes tun kann mit dem, dass man die 2,5, 5 oder 10 Kilometer läuft.
2: Was ist für dich so der emotionalste Moment?
3: Ja, da gibt es eigentlich zwei. Einmal das, dass da der ganze Sportverein allen voran, der ganze Vorstand so zusammenhilft, weil es ist ein Mega-Event, über das ganze Jahr planen wir das und die letzten Wochen, sage ich jetzt mal, intensiv von der Zeit her. Das ist natürlich emotional, weil wenn es drauf ankommt, dann heben wir zusammen. Und andererseits natürlich nachher, wenn diejenigen, die gerade und gerade noch gehen können, wurscht, ob es altersbedingt oder krankheitsbedingt ist, die sich auch dazu animieren und motivieren gegenseitig und etwas Gutes tun und über die Ziellinie laufen.
2: Der Bewerb ist in vollem Gange. Romet, warum soll man unbedingt auch jetzt am Nachmittag dann nach Tauer, wenn man nicht selber mitläuft?
4: Wir haben da Hüpfburg, wir haben Kinderschminken da, wir haben Massieren da, wir haben in Metzger aus dem Dorf, es gibt bei Schnitzelburger Pommes, Kräsknödel und natürlich gibt es auch Getränke, Bierspritzer, Safteln, kann ja jeder kommen. Wir sind um jeden froh und vor allem, man kann auch immer noch Gutes tun, auch wenn man nicht mitläuft. Man kann sich trotzdem noch anmelden, bis kurz vorm Start.
2: Und der beste Sound für Tirol von uns von Live Radio natürlich auch mit dabei. Also wir sehen uns da am Sportplatz in Tauer. Bis dann.
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2: Mahlzeit, hier ist Live-Radio. Wir schauen gleich wieder auf die Fernpassstraße zum Megastau. Euer Update für die Mittagszeit in 20 Sekunden. Geht's los!
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2: Hier ist das Tirolwetter bei Live-Radio mit Valentina Leitinger. Herbst liegt in der Luft.
10: Meteorologisch gesehen ist ja seit dem 1. September schon Herbst. Das spüren wir heute ein bisschen. Mehr oder weniger bewölkt geht's durch den Samstag. Immer wieder ziehen auch ein paar Schauer durch. So ganz hat sich der Sommer dann aber doch noch nicht verabschiedet. Es bleibt warm heute bei 26 Grad in Nordtirol. In Osttirol gehen sich sogar heiße 30 Grad aus. Auch die Sonne schaut ab und zu durch die Wolken durch. In St. Anton messen wir aktuell 18 Grad, in Innsbruck 20 und in Sillian 22. Grad. Morgen dann generell wieder freundlicher, wie die Live-Radio-Vorschau zeigt. Der Sonntag bei bis zu 29 Grad. Nach ein bisschen Frühnebel scheint dann den ganzen Tag über die Sonne.
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10: Staupunkt Nummer 1 heute im Außerfern. Wir schauen auf die B179 Fernpassstraße Füssen Richtung Nassereith. Von der deutschen Grenze bis Lermoos seid ihr aktuell gut 2 Stunden länger unterwegs. In der Gegenrichtung Nassereith Richtung Füssen gibt es beim Blindsee 10 bis 15 Minuten plus. Grund ist der Reiseverkehr und auch eine Baustelle. Wir schauen weiter zur A13 Brenner Autobahn Brenner Richtung Innsbruck. Zwischen Patsch und Innsbruck Süd gibt es eine Viertelstunde plus. A12 Innsal-Autobahn. Bei der Ausreise nach Deutschland gibt es beim Grenzübergang Kufstein-Kiffersfelden 10 Minuten mehr Fahrzeit. Viele weichen da auch über Niederndorf aus, da staut sich's vor der Grenze aber ebenfalls mit 10 Minuten plus. Und zu guter Letzt schauen wir noch auf die B161 Pastonstraße. Von St. Johann kommend seid ihr durch Kitzbühel 5 bis 10 Minuten länger unterwegs. Falls ihr noch was seht, Staus und Blitzer, bitte melden unter 0512 20 80 85.
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0: Mahlzeit am Samstag. Es ist 20 vor 1.
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0: 5000 Besucherinnen und Besucher bestaunen heute dieses gigantische Kraftwerk und Kollegin Lea Singer ist auch mit dabei.
2: Hallo liebe Lena, da wieder aus Kütahi vom Tag der offenen Baustelle der Kraftwerksgruppe Sellrhein-Sylt. Neben mir ist DIVAG-Vorstand Alexander Speckle. Vor uns eine riesen Staumauer, die ihr gebaut habt, das Kraftwerk erweitert. Woher kommt denn das ganze Wasser für diesen Staudamm?
3: Ja, das gesamte Wasser für diesen Staudamm ziehen wir aus 6 Wasserfassungen ein, mit einem 26 Kilometer langen Beileitungsstollen, den wir in 4 Jahren gebaut haben. An diesen Beileitungsstollen hängen in Summe eben diese 6 Wasserfassungen, 3 im mittleren Ötztal, im Sulztal und 3 im hinteren Stubaital.
2: Jetzt sehen wir da einen Speicher, aber das ist ja ein besonderes Kraftwerk, ein sogenanntes Pumpspeicherkraftwerk. Warum ist das cool und was macht das?
3: Ja, ein Pumpspeicherkraftwerk ist eine große grüne Batterie. Es hat eine besondere Möglichkeit und Eigenschaft in ihrem Betrieb, nämlich es kann Wind- und Sonnenenergie jederzeit und sehr schnell speichern und jederzeit sehr rasch wieder abgeben. Das heißt, Energie abgeben und damit die Versorgungssicherheit in unserem Land herstellen.
2: Versorgungssicherheit, was bringt jetzt der zusätzliche Speicher an Strom?
3: Ja, der zusätzliche Speicher mit diesen natürlichen Zuleitungen bringt insgesamt 216 Millionen Kilowattstunden zusätzlichen Strom. Damit könnten umgerechnet circa zusätzlich 60.000 Haushalte ein ganzes Jahr lang mit Strom versorgt werden.
2: Das ist das größte Kraftwerk der TIVAG da oben in Kütahi. Ganz, ganz viele Leute haben da zusammengeholfen, dass jetzt alles im Zeitplan fertiggestellt wird.
3: So ist es und es macht mich auch sehr dankbar und demütig, weil das ist eine gigantische Leistung, die hier erbracht wurde. Wir haben dieses Projekt mit im Budget von 1.130 Millionen Euro innerhalb des Zeit- und Kostenrahmens in 5 Jahren hier errichtet und das ist eine ganz, ganz große Leistung und dafür gilt mein ganz großer Dank allen Mitarbeitern der TIVAG und allen Partnern, die Tag und Nacht auf dieser Höhe, auf 2000 Meter Höhe mit Wind, Wetter, Schneefall gearbeitet haben und letztlich dieses ganz große Ziel erreichen konnten.
2: Und das feiern wir heute hier noch den ganzen Tag in Kütahi. Wirklich total spannend. Wenn es wieder mal einen Tag der offenen Baustelle gibt von der TIVAG, schaut unbedingt vorbei. Ihr werdet große Augen machen.
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1: Auch der Regen macht jetzt Mittagspause. Im Laufe des Nachmittags zieht dann aber die nächste Front durch. In Söll messen wir aktuell 18 Grad, in Mutters 20 und in Innsbruck 21 Grad. Bis zu 26 Grad gehen sich in Nordtirol am Nachmittag noch aus. In Osttirol klettern die Temperaturen bis auf den 30er rauf. Morgen dann generell im ganzen Land wieder freundlicher, wie die Live-Radio-Vorschau zeigt. Der Sonntag bei bis zu 29 Grad. Dazu viel Sonne den ganzen Tag über, richtig spätsommerlich.
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4: Mit Melanie Wenig. Doch ganz ohne öffentliche Debatte über die Parteiführung hat die SPÖ-Klausur gestartet. An Gerüchten, dass ein Sturz von Parteichef Babler geplant sei, ist nichts dran, sagt Bundesgeschäftsführer Klaus Seltenheim heute am Rande des Treffens in Mauerbach. Mit den derzeitigen Umfragewerten hadert die SPÖ intern allerdings. Auf der Klausur wollen die Roten unter anderem über die anstehende Arbeit innerhalb der Regierung im Herbst reden. Die deutsche Polizei sucht wegen Sabotageaktionen weiter intensiv nach einem 48-jährigen Mann. Die Vorfälle hat es in Nordrhein-Westfalen, Brandenburg und Sachsen gegeben. In allen drei Bundesländern wird noch Braunkohle abgebaut und mit Kohlekraftwerken Strom erzeugt. Der deutsche Innenminister Dobrindt geht von Klimaterrorismus aus. Gestern hat die Polizei in der Wohnung des Mannes Sprengstoff gefunden. Knapp 10 Tage nach der katastrophalen Sturzflut im Himalaya ist jetzt eine weitere Person lebend aus einem zugeschütteten Tunnel in Nepal gerettet worden. Der Chinese hat sich im Tunnel eines Wasserkraftwerks aufgehalten. Schon gestern konnten die Einsatzkräfte 2 Arbeiter lebend aus einem Tunnel bergen, der durch die fatale Sturzflut zugeschüttet worden ist. Windkraft in Österreich hat diesen Sommer einen neuen Rekord erreicht. Nach einem starken Juli haben die heimischen Windräder auch im August so viel Strom wie noch nie aus Wind erzeugt. Über 570 Gigawattstunden Strom sind es gewesen, ist die Info der IG Windkraft. Die Windräder haben im August fast 8-mal so viel Strom geliefert als die Gaskraftwerke in Österreich und gleichzeitig 14% des gesamten heimischen Stromverbrauchs gedeckt.
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1: Staupunkt Nummer 1 heute im Außerfern. Wir schauen auf die B179 Fernpassstraße Füssen Richtung Nassereith. Von der deutschen Grenze bis Lermoos seid ihr aktuell gut 2 Stunden länger unterwegs. In der Gegenrichtung Nassereith Richtung Füssen gibt es bei Biberwir eine halbe Stunde plus. Grund ist der Reiseverkehr und auch eine Baustelle. Weiter geht's zur A13 Brenner Autobahn, Brenner Richtung Innsbruck. Zwischen Patsch und Innsbruck Süd dauert es 5 bis 10 Minuten länger. Und wir schauen noch zur A12 Inntal-Autobahn. Bei der Ausreise nach Deutschland gibt es beim Grenzübergang Kufstein-Kiefersfelden eine Viertelstunde mehr Fahrzeit. Falls ihr noch was seht, Staus und Blitzer, bitte melden, am besten als Sprachnachricht über die Live-Radio Tirol-App. Vielen Dank und gute Fahrt.
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17: Es ist kurz vor 2:30. Hier ist das Tirolwetter bei Live-Radio mit Nora Nöckler. Langsam aber sicher reißt die dichte Wolkendecke auf. Im Laufe des Nachmittags kommt immer öfter die Sonne durch. Dazu wird es auch noch warm. In Nordtirol liegen die Höchstwerte bei 27 Grad. In Osttirol wird es sogar noch ein bisschen wärmer. Aktuell messen wir in Innsbruck und in Telfs 22 Grad. Die Live-Radio-Vorschau. Morgen Sonntag wird nochmal richtig schön. In der Früh gibt es noch ein bisschen Nebel in den Tälern. Der löst sich aber schnell auf und es wird verbreitet sonnig und warm bei bis zu 29 Grad.
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17: Wir schauen zum längsten Stau auf der B179 Fernpassstraße Füssen Richtung Nassereith von der deutschen Grenze bis Lermoos. Seid ihr aktuell gut 2 Stunden länger unterwegs. In der Gegenrichtung Nassereith Richtung Füssen gibt es bei Biberwir 20 Minuten plus und vor der deutschen Grenze 10 Minuten mehr. Grund für die Überlastung am Fernpass ist Reiseverkehr und eine Nachtbaustelle auf Höhe Bichelbach. Hier ist zum Teil ein 30er geschaltet, deswegen geht es nur schleppend voran. Dann auf der A13 Brenner-Autobahn, Brenner Richtung Innsbruck, zwischen der Mautstelle Schönberg und Innsbruck Süd dauert es 15 Minuten länger. Und A12 Inntal-Autobahn, bei der Ausreise nach Deutschland braucht ihr von Kufstein Süd bis zur Grenze 20 Minuten länger. Eure Staus und Blitzer jederzeit melden unter 0512 20 80 85. Gute Fahrt!
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0: Nico Santos. Why don't you stay?

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1: Der CC Wandercup, morgen Sonntag im Wandergebiet Kappel. Treffpunkt ist bei der Talstation der Diasbahn von 8.30 Uhr bis 10 Uhr. Ab 12.30 Uhr findet dann das große Familienabschlussfest im Sunny Mountain Erlebnispark statt. Infos unter wandercup.cc.com. Jazzbrunch in Schwarz mit der Band Two Seats Left wird im Squaze am Maximilianplatz bei feinem Jazz gebruncht. Morgen Sonntag ab 10.30 Uhr. Und Almabtrieb in Jerzens am 12. und am 13. September im Ortszentrum von Jerzens, inklusive großem Dorffest mit Live-Musik.
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1: Hier ist das Tirolwetter bei Live-Radio mit Nora Nöckler um 5:05. Ein paar Sonnenstunden gehen sich heute noch aus. Die Wolkendecke bekommt jetzt immer mehr Löcher und die Sonne schaut durch, wie jetzt zum Beispiel in Seefeld oder auch in Innsbruck. Ein bisschen mehr Wolken gibt es noch in Dannheim oder in St. Anton. Im Laufe des Nachmittags schaut aber auch da immer wieder die Sonne vorbei. Die Live-Radio-Vorschau: Morgen Sonntag ist spätsommerlich. Da gibt es viel Sonne mit nur wenig Wolken und warmen 29 Grad. Die neue Woche startet dann unbeständig. Am Vormittag gibt es noch Sonne. Im Laufe des Tages zieht es zu und es wird nass. Dazu wieder bis zu 29 Grad.
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4: Mit Melanie Wenig. Um einen weiteren Anlauf für ein mögliches Ende des Ukraine-Kriegs zu machen, dafür hat US-Präsident Trump seine beiden Gesandten Steve Witkoff und Jared Kushner geschickt. Die beiden sind offenbar bereits in Moskau eingetroffen. Morgen sind dann Gespräche in der Ukraine geplant. Im Gepäck sollen Witkoff und Kushner einen neuen Plan für einen möglichen Frieden haben. Details dazu sind aber nicht bekannt. Eine Waffenruhe soll es angeblich rund um das besetzte Kernkraftwerk Saporischschja geben. Um Stromleitungen zu reparieren, schreibt die Internationale Atomenergiebehörde. 10 Tage nach der schweren Sturzflut im Gletschergebiet im Himalaya haben die Helfer auch heute 2 Menschen lebend geborgen. Eine Frau aus einem verschütteten Haus sowie ein Mann aus einem Tunnel eines verwüsteten Wasserkraftwerks. Gestern schon ist es den Rettern gelungen, 2 Menschen lebend aus einem Tunnel zu holen. Durch die Katastrophe sind bisher über 1.300 Menschen ums Leben gekommen. Weiterhin werden fast 5.000 Menschen vermisst. Schwere Kopfverletzungen haben zum Tod jener 24-Jährigen geführt, die am Donnerstag tot in einer Grazer Wohnung aufgefunden worden ist. Der Täter hat massive Gewalt ausgeübt, wie jetzt Obduktionsergebnisse belegen. Der 23-jährige Verdächtige wird heute verhört. Dann wird über die Verhängung der U-Haft entschieden. Beim Tatverdächtigen handelt es sich um den Bruder des Lebensgefährten der Verstorbenen. Doch ganz ohne öffentliche Debatte über die Parteiführung hat die SPÖ-Klausur gestartet. An Gerüchten, dass ein Sturz von Parteichef Babler geplant sei, ist nichts dran, sagt Bundesgeschäftsführer Klaus Seltenheim heute am Rande des Treffens in Mauerbach. Mit den derzeitigen Umfragewerten hadert die SPÖ intern allerdings. Auf der Klausur wollen die Roten unter anderem über die anstehende Arbeit innerhalb der Regierung im Herbst reden.
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1: Defektes Fahrzeug auf der B179 Fernpassstraße auf der Umfahrung Heiterwang. Fahrt in diesem Bereich bitte vorsichtig. B179 Fernpassstraße Füssen Richtung Nassereit von der deutschen Grenze bis Leermoos seid ihr aktuell 1,5 Stunden länger unterwegs. In der Gegenrichtung Nassereit Richtung Füssen gibt es bei Biberwir 15 Minuten plus. Dann auf die A13 Brenner-Autobahn Brenner Richtung Innsbruck zwischen der Mautstelle bei Schönberg und Innsbruck Süd dauert es 15 Minuten länger. Und A12 Inntal-Autobahn bei der Ausreise nach Deutschland braucht ihr vor dem Grenzübergang Kufstein-Kiefersfelden 10 Minuten. Staus und Blitzer bitte melden unter 0512 20 80 85. Gute Fahrt!
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1: Ja, hey, schönen Samstagnachmittag vom Sportplatz Tauer. Da ist der Feiti. Über 1000 Läuferinnen und Läufer heute Mitarbeiter beim Herzlauf. Und natürlich hat man Hunger nach dem Laufen. Der Markus von Bartlow, wie ist jetzt bei mir? Hi, Markus.
2: Servus, hi.
1: Was hast du denn Feines für alle da?
2: Geben dort heute bei uns Kässpeisknödel mit einem gemischten Salat, Schnitzelburger und Pommes haben wir für die Kinder.
1: Die Emily aus Arzl ist heute auch mit dabei. Warum denn?
3: Also ich wollte was Gutes für, halt für die Leute machen, die es halt schwierig haben.
1: Für die Christina aus Tauer ist es heute ein Heimspiel. Warum machst du beim Herzlauf mit?
4: Weil ich gerne mitlaufe für herzkranke Kinder.
1: Warum sind denn die herzkranken Kinder dir so ein Anliegen?
4: Ich habe selber zwei Kinder und Gott sei Dank gesunde Kinder. Und ich finde das immer eine gute Sache, wenn man etwas für kranke Kinder machen kann.
1: So, wir laufen noch mit heute am Nachmittag. Hi!
5: Hallo, grüß dich. Ja, ich bin dabei, Josef von der Medizinproduktaufbereitung Tirol.
1: Und da ist dein ganzes Team heute mit dabei, die ganze Mannschaft?
5: Nein, die ganze nicht, weil ein paar müssen arbeiten und wir waren insgesamt 80 Leute.
1: Und warum hast du gesagt, wir laufen da heute mit?
5: Weil wir eigentlich für einen guten Zweck was machen wollen. Eigentlich, deswegen haben wir gesagt, wir laufen da mit und nicht bei anderen Events, sondern wir laufen da beim Herzlauf mit.
1: Die Herzkinder Österreich sind für euch so wichtig. Warum?
6: Weil die einfach Gutes tun und für die Kinder da sind, die sterbenskrank sind.
1: Also ihr Lieben, kommt vorbei nach Tauer daher zum Sportplatz und es gibt sogar einen Massagesalon. Ja, also könnt ihr euch auch ein bisschen durchkneten lassen. Wir sehen uns hoffentlich. Bis später. Und Sound von Live Radio habe ich natürlich auch mit dabei. Eh klar.
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10: Hier ist das Tirolwetter bei Live-Radio mit Nora Nöckler um kurz vor 2:30. Die Sonnenbrille geht heute rauf und runter. Aktuell brauchen wir sie in Innsbruck oder auch in Kaltenbach. Mehr Wolken gibt es in St. Anton oder in Matra in Osttirol. Ganz vereinzelt kann es am Nachmittag noch regnen oder gewittern. Immer wieder setzt sich aber die Sonne durch. Dazu gehen sich heute in Nordtirol noch bis zu 27 Grad aus. In Osttirol wird es noch ein paar Grad wärmer. Die Live-Radio-Vorschau. Morgen Sonntag gibt es nochmal Sommerfeeling. Viel Sonne bei bis zu 29 Grad. Übermorgen Montag ist es auch warm mit bis zu 29 Grad. Da ist es aber wechselhafter. Am Vormittag gibt es noch Sonne, am Nachmittag dann Regen und Gewitter.
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10: Bitte Vorsicht, defektes Fahrzeug auf der A12 Inntalautobahn Innsbruck Richtung Landeck auf Höhe Bettnau. Die Einsatzkräfte sind bereits vor Ort. Und wir schauen zum längsten Stau im Reiseverkehr auf der B179 Fernpassstraße Füssen Richtung Nassereit. Von der deutschen Grenze bis Lermoos seid ihr aktuell 2 Stunden länger unterwegs. Und in die Gegenrichtung Nassereit Richtung Füssen vor der deutschen Grenze ein Plus von 10 Minuten. Dann auf der A13 Brennerautobahn Brenner Richtung Innsbruck zwischen der Mautstelle Schönberg und Innsbruck Süd dauert es 15 Minuten länger. Und A12 Inntalautobahn bei der Ausreise nach Deutschland braucht ihr vor dem Grenzübergang Kufstein-Kiefersfelden 5 bis 10 Minuten länger. Staus und Blitzer bitte melden 05 12 20 80 85. Vielen Dank und gute Fahrt.
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2: Katy Perry, Watch It Burn.

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14: Es ist gleich 5.03 Uhr. Hier ist das Tirolwetter bei Live-Radio mit Nora Nöckler. Wechselhaft geht's durch den Samstag. Immer wieder reißt's auf und zieht dann wieder zu. In Nordtirol kann es jetzt am Nachmittag auch noch regnen oder gewittern. In Osttirol bleibt's verbreitet trocken. Dazu messen wir in Innsbruck und in Mayrhofen 24 Grad. Am wärmsten ist's im Oberland mit 26 Grad in Imst. Die Live-Radio-Vorschau zeigt, morgen Sonntag schaut nochmal der Sommer vorbei. Der Frühnebel löst sich da schnell auf. Danach gibt's Sonne pur und 29 Grad. Der Montag ist dann wechselhaft. Am Vormittag gehen sich noch einige Sonnenstunden aus. Am Nachmittag gibt's Regen und Gewitter.
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1: Mit Melanie Wenig. Die Mehrheit der Jugendlichen in Österreich nutzt KI-Chatbots auch, um Arbeiten für die Schule zu erledigen, zeigen Umfragen, wie die Schulen mit KI umgehen sollen. Das soll in einer neuen KI-Strategie des Ministeriums stehen, die Anfang November herauskommen wird. Sie soll danach ständig angepasst werden. Neben Grundsatzfragen rund um KI soll überlegt werden, welche Tools überhaupt erlaubt sind oder welche Regeln bei Prüfungen gelten. Trotz vieler Kritiken verteidigt Bildungsminister Wiederkehr von den Neos das Kopftuchverbot für Mädchen unter 14 an Schulen. Das jetzt in Kraft tretende Gesetz sei notwendig, um die unter 14-Jährigen in ihrer persönlichen Entwicklung zu stärken, stellt der Bildungsminister heute klar. Letztlich werde der Verfassungsgerichtshof aber entscheiden. Das Kopftuchverbot bleibt umstritten. Juristen sehen trotz allem etwa Chancen für Beschwerdeführer, das Verbot zu kippen. Um die Verhandlungen über ein Ende des Ukraine-Kriegs wieder aufzunehmen, sind die US-Sondergesandten Steve Witkoff und Jared Kushner aktuell in Russland, wo sie Staatschef Putin in Moskau treffen. Danach ist ein Besuch in der ukrainischen Hauptstadt Kiew geplant. Die Flughäfen der Hauptstadt sind allerdings gerade erst Ziel neuer Attacken geworden, heißt es von Präsident Zelensky. Alle Hochschulen in Ungarn kehren ins Erasmus-Programm zurück. Schon ab dem Wintersemester können Studierende wieder ein Auslandssemester an den ungarischen Unis machen. Vor 4 Jahren hatte die EU die ungarischen Unis von Erasmus ja ausgeschlossen, weil der damalige Regierungschef Orbán die Hochschulen in Stiftungen überführt hatte. Jetzt kommen die Unis wieder unter staatliche Kontrolle.
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2: Wir schauen zum längsten Stau im Reiseverkehr. B179 Fampasstraße, Füssen Richtung Nassereit, von der deutschen Grenze bis Lermoos seid ihr aktuell 1 Stunde länger unterwegs. Und in die Gegenrichtung Nassereit Richtung Füssen verliert ihr vor der deutschen Grenze 5 bis 10 Minuten. Dann auf die A13 Brenner Autobahn. Brenner Richtung Innsbruck zwischen der Mautstelle Schönberg und Innsbruck Süd dauert 10 bis 15 Minuten länger. Eure Staus und Blitzer bitte melden 05 12 20 80 85. Vielen Dank und gute Fahrt.
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10: Es ist 3:05, hier ist das Tirolwetter bei Live-Radio mit Nora Nöckler. Sonne und Wolken wechseln sich heute ab. Aktuell zieht wieder eine dichte Wolkendecke über Tirol. Da gibt es auch vereinzelt noch Schauer oder Gewitter. In Osttirol bleibt es trocken, da gibt es aktuell auch mehr Sonne. Im Laufe des Nachmittags kommt auch in Nordtirol wieder öfter die Sonne durch. Die aktuellen Temperaturen in Schwaz und in Innsbruck 24 Grad, in Linz sind es 25 Grad. Die Live-Radio-Vorschau zeigt, morgen Sonntag wird nochmal richtig schön. In der Früh gibt es ein bisschen Nebel in den Tälern, der löst sich aber schnell auf und es wird verbreitet sonnig und warm bei bis zu 29 Grad.
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10: Wir schauen zum Reiseverkehr auf der B179 Fernpassstraße, Füssen Richtung Nassereit, von Reute Nord bis Bichelbach seid ihr aktuell 1,5 Stunden länger unterwegs. Und in die Gegenrichtung Nassereit Richtung Füssen braucht ihr auf Höhe Bichelbach 10 bis 15 Minuten länger. Und vor der deutschen Grenze verliert ihr 5 bis 10 Minuten. Dann auf die A13 Brenner Autobahn, Brenner Richtung Innsbruck. Zwischen der Mautstelle Schönberg und Innsbruck Süd dauert es 5 bis 10 Minuten länger. Und bitte nicht zu schnell. Die neuesten Blitzer für Tirol nur hier bei uns auf Live-Radio. In Innsbruck Mitte vom Kreisverkehr kommend in Richtung Tivoli wird nach der Bushaltestelle die Geschwindigkeit kontrolliert. Danke Markus fürs Melden. Wenn ihr noch was entdeckt, Staus und Blitzer jederzeit melden unter 05 12 20 80 85. Vielen Dank und gute Fahrt.
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11: Hier ist das Tirolwetter bei Live-Radio mit Nora Nöckler um 5:04. Von allem ist jetzt was dabei. Regen, Sonne und Wolken gibt's in Tirol. Ein paar Tropfen fallen zum Beispiel in St. Johann. Viele Wolken ziehen über Seefeld und schön sonnig ist jetzt in Linz. Auch der restliche Nachmittag geht wechselhaft weiter. Zwischen Schauern und Wolken lässt sich da aber immer öfter die Sonne blicken. Die Live-Radio-Vorschau. Morgen Sonntag ist spät sommerlich. Da gibt's viel Sonne mit nur wenig Wolken und warmen 29 Grad. Die neue Woche startet dann unbeständig. Am Vormittag gibt es noch Sonne. Im Laufe des Tages zieht es zu und es wird nass. Dazu wieder bis zu 29 Grad.
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0: Und Südtirol haben heute gemeinsam die Autonomie der Region gefeiert. Die Feier hat es in Meran im Gedenken an den Pariser Vertrag gegeben, der vor 80 Jahren unterschrieben wurde. Mit dabei auch die beiden Staatspräsidenten von Italien und Österreich. Bundespräsident van der Bellen stellt die Entwicklung Südtirols in einen europäischen Zusammenhang.
1: Südtirol ist ein besonderes Stück Europa, eines, das Italien und Österreich nicht trennt, sondern verbindet.
0: Italiens Staatspräsident Sergio Mattarella und Bundespräsident van der Bellen haben zudem den großen Verdienstorden Südtirols bekommen. Nach dem Frauenmord in einer Grazer Wohnung vergangenen Donnerstag hat jetzt der Täter ein umfassendes Geständnis abgelegt. Er muss in U-Haft. Bei der 24-Jährigen handelt es sich um die Lebensgefährtin seines Bruders. Ums Leben gekommen ist die Frau wegen schwerer Kopfverletzungen, zeigt heute der Obduktionsbericht. Nähere Infos zum Motiv des Mörders gibt es noch nicht. Es soll aber schon länger Streitigkeiten zwischen ihm und dem Opfer gegeben haben. August Wöginger ist als ÖAAB-Obmann wiedergewählt worden. Er hat heute fast 96% der delegierten Stimmen am Bundestag des ÖVP-Arbeitnehmerbundes bekommen. Der ehemalige ÖVP-Clubchef ist offenbar trotz Verurteilung in erster Instanz in der Finanzamt-Postenschacher-Causa ÖVP-intern weiter beliebt. Wöginger steht damit seit 2016 an der Spitze des Schwarzen Arbeitnehmerbunds. Und die Mehrheit der Jugendlichen in Österreich nutzt KI-Chatbots auch, um Arbeiten für die Schule zu erledigen, zeigen Umfragen. Wie die Schulen mit KI umgehen sollen, das soll in der neuen KI-Strategie des Ministeriums stehen, die Anfang November herauskommen wird. Sie soll danach ständig angepasst werden. Bildungsminister Christoph Wiederkehr will den Schulen in Zukunft bei Schulnoten mehr Freiheit geben. Erste Ideen im Ministerium gibt es bereits. Das muss aber noch breiter diskutiert werden, weil das ein sensibles Thema sei, sagt Wiederkehr.
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3: Viel Geduld braucht ihr im Reiseverkehr auf der B179 Fernpassstraße. Füssen Richtung Nassereit von Reute bis Lermoos seid ihr aktuell über eine Stunde länger unterwegs. Und in die Gegenrichtung Nassereit Richtung Füssen braucht ihr auf Höhe Bichelbach 10 Minuten länger. Und vor der deutschen Grenze verliert ihr 5 bis 10 Minuten. Staus und Blitzer bitte melden 0512 20 80 85.
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14: Es ist gleich 5:05. Hier ist das Tirolwetter bei Live Radio mit Nora Nöckler. Ein unbeständiger Samstag heute. Mehr Sonne gibt's aktuell in Osttirol. In Nordtirol überwiegen die Wolken. Im Unterland ziehen jetzt auch ein paar Schauer durch. Auch der restliche Tag bleibt wechselhaft. Am späten Nachmittag gibt's auch in Nordtirol noch ein bisschen mehr Sonne. Die Live Radio Vorschau. Morgen Sonntag gibt's nochmal Sommerfeeling. Viel Sonne bei bis zu 29 Grad. Übermorgen Montag ist's auch warm mit bis zu 29 Grad. Da ist es aber wechselhafter. Am Vormittag gibt es noch viel Sonne, am Nachmittag dann Regen und Gewitter.
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14: Viel los im Reiseverkehr auf der B179 Fernpassstraße Füssen Richtung Nassereit. Von Reute bis Bichelbach seid ihr aktuell eine Stunde länger unterwegs. Und in die Gegenrichtung Nassereit Richtung Füssen braucht ihr auf Höhe Bichelbach 15 Minuten länger. Und vor der deutschen Grenze verliert ihr 10 Minuten. Und bitte nicht zu schnell, die neuesten Blitzer für Tirol nur hier bei uns auf Live-Radio. Auf der A12 Inntal Autobahn Landeck Richtung Innsbruck zwischen Tirol West und Tirol Ost wird im 100er geblitzt. Danke, Andrea, fürs Melden. Staus und Blitzer bitte melden 05 12 20 80 85.
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1: Der CC Wandercup, morgen Sonntag im Wandergebiet Kappel. Treffpunkt ist bei der Talstation der Diasbahn von 8.30 Uhr bis 10 Uhr. Ab 12.30 Uhr findet dann das große Familienabschlussfest im Sunny Mountain Erlebnispark statt. Infos unter wandercup.cc.com. Jazzbrunch in Schwarz mit der Band Two Seats Left wird im Squaze am Maximilianplatz bei feinem Jazz gebruncht. Morgen Sonntag ab 10.30 Uhr. Und Almabtrieb in Jerzens am 12. und am 13. September im Ortszentrum von Jerzens, inklusive großem Dorffest mit Live-Musik.
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7: Es ist gleich 5:05. Hier ist das Tirolwetter bei Live-Radio mit Nora Nöckler. Dichte Wolken ziehen über Tirol. Ein bisschen mehr Sonne gibt es noch in Osttirol. In Nordtirol überwiegen aktuell die Wolken. Im Unterland gibt es auch ein paar Schauer. Die aktuellen Temperaturen, wir messen in Innsbruck und in Mayrhofen 24 Grad. Am wärmsten ist es aktuell in Osttirol mit 27 Grad in Lienz oder auch in Nikolsdorf. Die Live-Radio-Vorschau zeigt, morgen Sonntag schaut nochmal der Sommer vorbei. Der Frühnebel löst sich da schnell auf. Danach gibt es Sonne pur und 29 Grad. Der Montag ist dann wechselhaft. Am Vormittag gehen sich noch einige Sonnenstunden aus. Am Nachmittag gibt es dann Regen und Gewitter.
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9: Mit Melanie Wenig. Wirft man Müll einfach aus dem Autofenster, auf Straßen oder in die Natur, kann das schnell teuer werden. Vor allem im Urlaub, davor warnt der Autofahrerclub ÖAMTC. Yvette Polasek sagt, dass vor allem Singapur ganz rigoros gegen falsch entsorgten Müll oder auch Littering vorgeht.
10: Hier gibt es sehr hohe Geldstrafen. Das bedeutet, dass Wiederholungstäter auch zu Reinigungsarbeiten im öffentlichen Raum reingezogen werden können. Ganz aktuell ist ein neues Gesetz, das bundesweit in der Schweiz seit 1. August gilt. Und hier werden wirklich Geldstrafen verhängt von bis zu 250 Schweizer Franken.
9: Wer das in Österreich macht, muss mit einer Verwaltungsstrafe rechnen. In Italien kostet Müll in die Natur zu werfen bis zu 150 Euro. In Frankreich zahlt man bei besonders schweren Verstößen sogar 1.500 Euro.

0: Euro. In Vöcklabruck wirft der Fund einer Frauenleiche mit Stichverletzungen noch immer viele Fragen auf. Die Ermittlungen wegen Mordes gehen auch heute weiter. Aus ermittlungstaktischen Gründen geben die Kriminalisten weiter keine Details bekannt. Am Dienstag haben Kinder beim Agerfluss die Verstorbene entdeckt. Sie war zuletzt im offenen Bereich der Psychiatrie im Salzkammergutklinikum Vöcklabruck untergebracht. Österreich, Italien und Südtirol haben heute gemeinsam die Autonomie der Region gefeiert. Die Feier hat es in Meran im Gedenken an den Pariser Vertrag gegeben, der vor 80 Jahren unterschrieben wurde. Mit dabei auch die beiden Staatspräsidenten von Italien und Österreich. Südtirol ist ein besonderes Stück Europa, das Italien und Österreich nicht trennt, sondern verbindet, sagt Bundespräsident van der Bellen in Meran. Die österreichische Schauspielerin Ernie Mangold ist heute im Alter von 99 Jahren gestorben. Ob aus Politik oder Kultur, viele haben ihr Lebenswerk heute gewürdigt. Nicht zuletzt auch Bundespräsident van der Bellen, der die Film- und Theaterschauspielerin als großes Vorbild bezeichnet. Kanzler Stocker sagt in einem ersten Statement, sie habe die Seele des österreichischen Films verkörpert.
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2: B179 Fernpassstraße Füssen Richtung Nassereit von Heiterwang bis Bichelbach seid ihr aktuell 40 Minuten länger unterwegs. Und in die Gegenrichtung Nassereit Richtung Füssen braucht ihr auf Höhe Bichelbach 5 bis 10 Minuten länger. Grund dafür ist Reiseverkehr und eine Nachtbaustelle Höhe Bichelbach. Hier ist zum Teil ein 30er geschaltet, deswegen geht's da nur schleppend voran. Staus und Blitzer jederzeit melden unter 05 12 20 80 85.
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16: Es ist gleich 5:30. Hier ist das Tirolwetter bei Live-Radio mit Nora Nöckler. Sonne und Wolken gibt's im Mix. In Osttirol überwiegt jetzt die Sonne, wie zum Beispiel in Matra in Osttirol. In Nordtirol gibt's mehr Wolken, wie aktuell in Dannheim. Im Unterland sind auch immer wieder ein paar Schauer mit dabei. Im Laufe des Abends klingen die ab und die Wolkendecke reißt auf. Zur Live-Radio-Vorschau. Morgen Sonntag wird nochmal richtig schön. In der Früh gibt's noch ein bisschen Nebel in den Tälern. Der löst sich aber schnell auf und es wird verbreitet. Wird sonnig und warm bei bis zu 29 Grad.
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16: B179 Farnpassstraße, Füssen Richtung Nassereit, von Heiterwang bis Bichelbach seid ihr aktuell 40 Minuten länger unterwegs. In der Gegenrichtung Nassereit Richtung Füssen braucht ihr auf Höhe Bichelbach 5 bis 10 Minuten länger. Und vor der deutschen Grenze sind es nochmal 5 bis 10 Minuten. Und auf die A13 Brenner-Autobahn, Brenner Richtung Innsbruck, von der Mautstelle Schönberg bis Innsbruck Süd, gibt es aktuell ein Plus von 5 bis 10 Minuten. Eure Staus und Blitzer bitte melden 0512 20 80 85.
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0: Taylor Swift. I knew it, I knew you.

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14: Es ist 5:05 Uhr, hier ist das Tirolwetter bei Live-Radio mit Nora Nöckler. Die Sonnenbrille brauchen wir jetzt doch noch. Im Unterland bekommt die Wolkendecke jetzt ein paar Löcher, wie zum Beispiel in St. Johann oder auch im Zillertal. Im Oberland ist es teilweise noch grau wie in Dannheim oder in St. Anton. Auch da klart es im Laufe des Abends noch auf. Die Temperaturen sinken in der Nacht auf 15 bis 7 Grad. Die Live-Radio-Vorschau, morgen Sonntag ist spätsommerlich. Da gibt es viel Sonne mit nur wenig Wolken und warmen 29 Grad. Die neue Woche startet dann unbeständig. Am Vormittag gibt es noch Sonne. Im Laufe des Tages zieht es zu und es wird nass. Dazu wieder bis zu 29 Grad.
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15: Mit Melanie Wenig. Müll einfach durchs Autofenster oder in der Natur zu entsorgen, das kann schnell teuer werden, speziell im Ausland. Davor warnt jetzt der Autofahrerclub ÖAMTC. Yvette Polasek vom ÖAMTC erklärt, dass vor allem Singapur gegen das sogenannte Littering vorgeht. Aber auch in unserem Nachbarland wird das teuer.
16: Ganz aktuell ist ein neues Gesetz, das bundesweit in der Schweiz seit 1. August gilt. Und hier werden wirklich Geldstrafen verhängt von bis zu 250 Schweizer Franken. Aber auch in Österreich gehört weder Müll in die Natur noch auf die Straße natürlich. Und hier kann nach achtlosen Entsorgen von Müll zum Beispiel eine Verwaltungsübertretung geahndet werden.
15: In Italien kostet Müll in die Natur zu werfen bis zu 150 Euro. In Frankreich zahlt man bei besonders schweren Verstößen sogar 1.500 Euro. Die drückende Hitze diesen Sommer hat viele Menschen in die Berge flüchten lassen. Das schlägt sich auch in der Sommerbilanz der Bergbahnen nieder. 9 von 10 haben heuer mehr Menschen transportiert als letztes Jahr. Auch die Herbstsaison, die dauert immer länger. Viele Bergbahnen haben ihren Betrieb deshalb verlängert oder sind im Ganzjahresbetrieb mit kurzen Pausen vor und nach der Skisaison. Einen schweren Arbeitsunfall.

0: Unfall hat es gestern in Wien-Margariten gegeben. Ein 21-Jähriger hat bei Arbeiten auf einer Hub-Arbeitsbühne einen Stromschlag bekommen. Der Mann ist aus dem Arbeitskorb gestürzt. Durch den Stromschlag hat er sich schwer im Gesicht und am Oberkörper verbrennt. Die Rettung hat ihn ins Krankenhaus gebracht. Und einen kuriosen Vorfall hat es auf einem Inlandsflug in den USA gegeben. Da wurde ein randalierender und offensichtlich betrunkener Passagier mit Klebeband am Sitz fixiert. Davor hat er einen Sitznachbarn und eine Flugbegleiterin beschimpft. Das FBI hat den Mann nach einem Zwischenstopp in Baltimore dann mitgenommen.
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2: Wir schauen auf die B179 Fernpassstraße, Füssen Richtung Nassereit, von Heiterwang bis Bichelbach seid ihr aktuell 20 Minuten länger unterwegs. In die Gegenrichtung Nassereit Richtung Füssen auf Höhe Bichelbach gibt es ein Plus von 5 bis 10 Minuten. Staus und Blitzer bitte melden 0512 20 80 85. Gute Fahrt.
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19: Hier ist das Tirolwetter bei Live-Radio mit Nora Nöckler um kurz vor 6:30. Immer mehr blaue Flecken sind am Himmel zu sehen. In Osttirol sind nur noch einzelne Wolken mit dabei, wie zum Beispiel in Matrei. Auch in Nordtirol setzt sich jetzt langsam die Sonne durch. Vor allem im Unterland und im Raum Innsbruck überwiegt die schon. Im Oberland dauert es noch etwas länger, da kann es auch noch vereinzelt nass werden, wie jetzt zum Beispiel in Dannheim. Die Live-Radio-Vorschau. Morgen Sonntag gibt es nochmal Sommerfeeling. Viel Sonne bei bis zu 29 Grad. Übermorgen Montag ist es auch warm mit bis zu 29 Grad, da ist es aber wechselhafter. Am Vormittag gibt es noch Sonne, am Nachmittag dann Regen und Gewitter.
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19: Einen Staupunkt noch auf der B179 Fernpassstraße, Nassereit Richtung Füssen auf Höhe Bichelbach gibt es ein Plus von 5 bis 10 Minuten. Grund dafür ist eine Nachtbaustelle Höhe Bichelbach. Hier ist zum Teil ein 30er geschaltet, deswegen geht es nur schleppend voran. Staus und Blitzer jederzeit melden unter 0512 20 80 85. Gute Fahrt!
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0: Und immer wenn es wirklich wichtig ist, geht es direkt zu uns ins Live-Radio-Verkehrszentrum. Totalsperre nach einem Unfall auf der A12 Inntal-Autobahn, Landegrichtung Innsbruck, kurz nach Mötz. Die Einsatzkräfte sind bereits vor Ort. Wie lange die Sperre dauert, ist aktuell nicht bekannt. Wer kann, weicht am besten über die B171 Tiroler Straße aus. Wir halten euch weiter auf dem Laufenden.
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6: Es ist gleich 5:07 Uhr. Hier ist das Tirolwetter bei Live-Radio mit Nora Möckler. Ein paar Regentropfen fallen jetzt. Im Laufe des Abends lassen die Schauer aber nach. Generell lockern die Wolken mehr und mehr auf. Teilweise wird es auch klar. Dazu sinken die Temperaturen in der Nacht auf 15 bis 7 Grad. Aktuell messen wir in Innsbruck und in Zirl 21 Grad. In Haiming sind es noch 22 Grad. Die Live-Radio-Vorschau zeigt, morgen Sonntag schaut nochmal der Sommer vorbei. Der Frühnebel löst sich da schnell auf. Danach gibt es Sonne pur und 29 Grad. Der Montag ist dann wechselhaft. Am Vormittag gehen sich noch einige Sonnenstunden aus. Am Nachmittag gibt es Regen und Gewitter.
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8: Mit Melanie Wenig. Die drückende Hitze diesen Sommer hat viele Menschen in die Berge flüchten lassen. Das schlägt sich auch in der Sommerbilanz der Bergbahnen nieder. 9 von 10 haben heuer mehr Menschen transportiert als letztes Jahr. Der Trend Coolcation, also Sommerurlaub in kühleren Regionen, ist sicher eine große Chance, sagt uns Simon Guggi von den Bergbahnen Snowspace Salzburg.
9: Also wir gehen schon davon aus, dass gerade der Sommer da ein großes Wachstumspotenzial für uns bietet, durch diese Erwärmung. Aber wir merken natürlich auch, ob man gewissen Grenzbereich, so wie heuer, wenn es 40 Grad hat, da tut sich dann am Berg auch nicht mehr so viel.
8: Auch die Herbstsaison dauert immer länger. Viele Bergbahnen haben ihren Betrieb deshalb verlängert oder sind im Ganzjahresbetrieb mit kurzen Pausen vor und nach der Skisaison. Beim Versuch, übers Mittelmeer nach Europa zu gelangen, sind im August doppelt so viele Menschen ertrunken als im Vormonat Juli, berichtet heute die deutsche Hilfsorganisation Sea-Watch. Mindestens 220 Personen sind verunglückt, heißt es. Sea-Watch kritisiert die europäischen Behörden scharf. Es seien keine Schiffe zur Suche nach weiteren Opfern entsandt worden. Die Organisation kündigt an, ihre Seenotrettungen und Dokumentation von Unglücken fortzusetzen. Um einen weiteren Anlauf für ein mögliches Ende des Ukraine-Kriegs zu machen, dafür hat US-Präsident Trump seine beiden Gesandten Steve Witkoff und Jared Kushner geschickt. Heute sind sie in Moskau, morgen sind Gespräche in der Ukraine geplant. Im Gepäck sollen Witkoff und Kushner einen neuen Plan für einen möglichen Frieden haben. Details dazu sind aber bislang unbekannt. Russlands Staatschef Putin will wegen des Besuchs 3 Tage lang auf Angriffe auf Kiew verzichten. Die diese Woche losgegangenen Filmfestspiele von Venedig werden momentan von Protesten überschattet wegen der geringen Anzahl weiblicher Regisseurinnen. Nur 2 der insgesamt 21 Wettbewerbsfilme stammen von Frauen. Einer der beiden Filme hat es nur kurzfristig in den Bewerb geschafft. Aktivistinnen haben mit Fächern, mit

0: Der Aufschrift Solo Una oder übersetzt, eine ist nicht genug auf die Situation aufmerksam gemacht.
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2: Zur Talsperre nach einem Unfall auf der A12 Inntalautobahn Landeck Richtung Innsbruck, kurz nach Mötz. Wie lange die Sperre dauert, ist aktuell nicht bekannt. Wer kann, weicht am besten über die B171 Tiroler Straße aus. Wir halten euch im Live-Radio-Verkehrszentrum weiter auf dem Laufenden. Und B179 Farnpassstraße Nassereit Richtung Füssen auf Höhe Bichelbach gibt's noch ein Plus von 5 Minuten. Staus und Blitzer bitte melden 0512 20 80 85. Gute Fahrt.
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1: Der CC Wandercup, morgen Sonntag im Wandergebiet Kappel. Treffpunkt ist bei der Talstation der Diasbahn von 8.30 Uhr bis 10 Uhr. Ab 12.30 Uhr findet dann das große Familienabschlussfest im Sunny Mountain Erlebnispark statt. Infos unter wandercup.cc.com. Jazzbrunch in Schwarz mit der Band Two Seats Left wird im Squaze am Maximilianplatz bei feinem Jazz gebruncht. Morgen Sonntag ab 10.30 Uhr. Und Almabtrieb in Jerzens am 12. und am 13. September im Ortszentrum von Jerzens, inklusive großem Dorffest mit Live-Musik.
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8: Es ist gleich 7:55. Hier ist das Tirolwetter bei Live-Radio mit Nora Nöckler. Große Wolken ziehen durch Tirol. Vereinzelt kann es auch noch regnen. Im Laufe des Abends lassen die Schauer nach und es klart verbreitet auf. Die Tiefstwerte sinken auf 15 bis 7 Grad. Jetzt ist es noch angenehm warm. In Innsbruck und in Landeck sind es 19 Grad. In Lienz messen wir 21 Grad. Die Live-Radio-Vorschau. Morgen Sonntag ist spätsommerlich. Da gibt es viel Sonne mit nur wenig Wolken und warmen 29 Grad. Die neue Woche startet dann unbeständig. Am Vormittag gibt es noch viel Sonne. Im Laufe des Tages zieht es zu und es wird nass. Dazu wieder bis zu 29 Grad.
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8: Nach einem Unfall auf der A12 Inntal-Autobahn Landeck Richtung Innsbruck auf Höhe Rietz werdet ihr jetzt einspurig an der Unfallstelle vorbeigeleitet. Da staut sich's auch noch ein bisschen. Ihr braucht aktuell 10 Minuten länger. Staus und Blitzer bitte melden 0512 20 80 85. Gute Fahrt.
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2: Es ist gleich 7:05. Hier ist das Tirolwetter bei Live-Radio mit Nora Nöckler. Die Nacht verläuft verbreitet trocken, da klart dann auch auf. Aktuell hängen teilweise noch dichte Wolken über Tirol. Ganz vereinzelt kann es jetzt am Abend auch noch regnen. Dazu messen wir in Innsbruck 19 Grad, in Kufstein 20 Grad und in Lienz 21 Grad. Im Laufe der Nacht sinken die Temperaturen auf 15 bis 7 Grad. Die Live-Radio-Vorschau. Morgen Sonntag gibt es nochmal Sommerfeeling. Viel Sonne bei bis zu 29 Grad. Übermorgen Montag ist es auch warm mit bis zu 29 Grad, da ist es aber wechselhafter. Am Vormittag gibt es noch Sonne, am Nachmittag dann Regen und Gewitter.
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3: Mit Melanie Wenig. Rund um die Debatte für ein Verbot des politischen Islam will Integrationsministerin Bauer auch die Muslimbrüderschaft verbieten. Auch weitere islamistische Organisationen in Österreich sollen davon betroffen sein. Selbst die islamische Glaubensgemeinschaft in Österreich. Die Glaubensgemeinschaft verteidigt sich heute und kritisiert die Ministerin. Als gesetzlich anerkannte Religionsgemeinschaft sei sie ein verlässlicher Partner des Staats, heißt es. Auch Wiens Bürgermeister Ludwig oder Neos-Clubchef Shetty kritisieren die Drohungen in Richtung der Glaubensgemeinschaft. Einen Tag vor der Landtagswahl im deutschen Sachsen-Anhalt hat es nochmals Demos gegeben. In der Hauptstadt Magdeburg haben mehrere tausend Menschen ein Demokratiefestival gefeiert. Auf den Domplatz sind am Nachmittag rund 6000 Menschen geströmt, berichtet die Polizei. Außerdem gibt es Abschlusskundgebungen mehrerer Parteien. In den Umfragen führt die vom Verfassungsschutz als rechtsextremistisch eingestufte AfD deutlich vor der CDU. Die drückende Hitze diesen Sommer hat viele Menschen in die Berge flüchten lassen. Das schlägt sich auch in der Sommerbilanz der Bergbahnen nieder. 9 von 10 haben heuer mehr Menschen transportiert als letztes Jahr. Auch die Herbstsaison, die dauert immer länger. Viele Bergbahnen haben ihren Betrieb deshalb verlängert oder sind im Ganzjahresbetrieb mit kurzen Pausen vor und nach der Skisaison. Und Radsport, da ist der Osttiroler Felix Gall bei der Spanien-Rundfahrt jetzt neuer Gesamtzweiter. Für den 28-Jährigen läuft damit alles nach Plan. Top 3 ist nach wie vor das Ziel, erklärt er heute nach dem 155 Kilometer langen Vuelta-Teilstück in Sierra de la Pandera.
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2: Einen Staupunkt gibt's noch auf der A13 Brenner-Autobahn, Brenner Richtung Innsbruck. Von der italienischen Grenze bis zur Baustelle bei der Luigbrücke braucht ihr aktuell 10 Minuten länger. Gute und sichere Fahrt.
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